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0: Nachrichten. Um 3 Uhr mit Ronald Lessig. Von heute an kann in Deutschland eine staatliche Förderprämie für den Kauf eines Elektroautos oder eines Plug-in-Hybrids beantragt werden. Das Portal soll am Vormittag freigeschaltet werden. Aus Berlin Caroline Dünnebier.
1: Wer sich ein neues E-Auto oder einen Plug-in-Hybrid kauft oder least, kann künftig bis zu 6.000 Euro Förderung bekommen. Wie hoch der Zuschuss ausfällt, hängt vom Fahrzeug, dem Einkommen und der Familiengröße ab. Vor allem Haushalte mit kleinen und mittleren Einkommen sollen profitieren. Wer im Jahr bis zu 80.000 Euro verdient, kann die Förderung bekommen. Familien mit Kindern dürfen etwas mehr verdienen. Wichtig ist, gefördert werden nur neue Fahrzeuge, die seit Anfang des Jahres zugelassen wurden. Gebrauchte E-Autos werden nicht gefördert.
0: Deutschland wird seine Ziele bei der Senkung der Treibhausgase-Emissionen für 2030 und das folgende Jahrzehnt voraussichtlich deutlich verfehlen. Zu diesem Ergebnis kommt der unabhängige Expertenrat für Klimafragen. Das im März vom Bundeskabinett beschlossene neue Klimaschutzprogramm bewerten die Fachleute als ungenügend. Selbst bei einer vollständigen Umsetzung könne keines der gesetzlichen Ziele bis 2040 erreicht werden. In der Türkei hat ein Mann mindestens 6 Menschen erschossen. Nach Angaben der staatlichen Nachrichtenagentur Anadolu tötete er in Tarsus im Süden des Landes mit einem Gewehr zuerst seine Frau. Danach brachte er 5 weitere Menschen um. Der Täter ist auf der Flucht. Die Polizei sucht mit Hubschraubern und Drohnen nach ihm. Das Oberlandesgericht München beschäftigt sich heute mit einer großen Sammelklage der Verbraucherzentrale gegen den Streamingdienst Amazon Prime Video. Dieser hatte im Februar 2024 zusätzliche Werbung eingeführt und gleichzeitig die Qualität von Bild und Ton verringert. Aus Mainz, Jutta Kaiser.
2: Die Verbraucherzentrale Sachsen sagt, die geschätzt 17 Millionen Kundinnen und Kunden hätten keine Möglichkeit gehabt, die Änderung abzulehnen. Um die gewohnte Leistung zu bekommen, hätten sie ein zusätzliches Abo abschließen müssen für 2,99 Euro pro Monat. Die Verbraucherschützer wollen, dass Amazon allen Betroffenen einen Teil ihrer monatlichen Gebühren zurückzahlt. Wichtig ist der Stichtag 5. Februar 2024. Das ist der Tag, an dem Amazon die zusätzliche Werbung für den Streamingdienst angekündigt hat.
0: Der deutschen Eishockey-Nationalmannschaft droht bei der WM ein Fiasko. Das Team verlor auch das 3. Vorrundenspiel und zwar deutlich mit 1:6 gegen Gastgeber Schweiz. Es war die höchste Niederlage gegen die Schweiz seit 89 Jahren. Das Minimalziel Viertelfinale ist damit in weiter Ferne. Das waren die Nachrichten. Das Wetter in Deutschland. Tagsüber zeitweise heiter, später Schauer und Gewitter bei 13 Grad in der Eifel und 21 Grad in Berlin. Es ist 3:03 Uhr.
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1: Um 4 Uhr mit Ronald Lessig. Von heute an kann in Deutschland eine staatliche Förderprämie für den Kauf eines Elektroautos oder eines Plug-in-Hybrids beantragt werden. Das Portal soll am Vormittag freigeschaltet werden. Aus Berlin Caroline Dünnebier.
2: Wer sich ein neues E-Auto oder einen Plug-in-Hybrid kauft oder least, kann künftig bis zu 6.000 Euro Förderung bekommen. Wie hoch der Zuschuss ausfällt, hängt vom Fahrzeug, dem Einkommen und der Familiengröße ab. Vor allem Haushalte mit kleinen und mittleren Einkommen sollen profitieren. Wer im Jahr bis zu 80.000 Euro verdient, kann die Förderung bekommen. Familien mit Kindern dürfen etwas mehr verdienen. Wichtig ist, gefördert werden nur neue Fahrzeuge, die seit Anfang des Jahres zugelassen wurden. Gebrauchte E-Autos werden nicht gefördert.
1: Die Bundesregierung bringt heute Medienberichten zufolge den Wiederverkauf des Energiekonzerns Uniper auf den Weg. Die Süddeutsche Zeitung beruft sich bei ihrem Bericht auf ein Konzept des Finanzministeriums. Demnach senkt der Bund seine Beteiligung vom Ende dieses Jahres an von heute gut 99 auf 25% plus eine Aktie. Uniper war Ende 2022 im Zuge der Energiekrise verstaatlicht und mit Kapital in Höhe von 13,5 Milliarden Euro vor der Pleite gerettet worden. Wenige Tage nach dem US-Präsidenten ist heute Russlands Präsident Putin zu Besuch in China. Begleitet wird er von einer Delegation aus Ministern und Managern von staatlichen und privaten Konzernen. Aus der Nachrichtenredaktion Viktor Kupka.
3: Aus dem Kreml heißt es, Moskau habe hohe Erwartungen an den Besuch. Bei den Gesprächen auf Einladung von Chinas Staatschef Xi gehe es um einen Ausbau der, so wörtlich, privilegierten strategischen Partnerschaft beider Länder. Beide Staatschefs wollen sich über internationale wie regionale Probleme austauschen. Im Anschluss sei die Unterzeichnung einer gemeinsamen Erklärung und einer Reihe bilateraler Dokumente geplant. Auch ein Treffen Putins mit Ministerpräsident Li steht demnach auf dem Programm.
1: In Kalifornien ist ein islamisches Zentrum angegriffen worden. Dabei wurden in San Diego laut Polizei 3 Menschen erschossen. Es soll sich um einen Wachmann und 2 Mitarbeiter handeln. Die Polizei fand außerdem die beiden mutmaßlichen Angreifer tot in einem Auto auf dem Parkplatz. Das Tatmotiv sei Hass gewesen, heißt es. Zu dem islamischen Zentrum gehören eine Moschee und eine Schule. Der deutschen Eishockey-Nationalmannschaft droht bei der WM ein Fiasko. Das Team verlor auch das 3. Vorrundenspiel und zwar deutlich mit 1:6 gegen Gastgeber Schweiz. Das Minimalziel Viertelfinale ist damit in weiter Ferne. Das waren die Nachrichten. Das Wetter in Deutschland. Tagsüber nach Nebelauflösung heiter, später Schauer oder Gewitter, bei bis zu 13 Grad in der Eifel und 21 Grad in Berlin. Am Mittwoch wechselhaft 16 bis 22 Grad. Es ist 4:03 Uhr.
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1: Um 5 Uhr mit Ronald Lessig. Von heute an kann in Deutschland eine staatliche Förderprämie für den Kauf eines Elektroautos oder eines Plug-in-Hybrids beantragt werden. Das Portal soll am Vormittag freigeschaltet werden. Aus Berlin Caroline Dünnebier.
2: Wer sich ein neues E-Auto oder einen Plug-in-Hybrid kauft oder least, kann künftig bis zu 6.000 Euro Förderung bekommen. Wie hoch der Zuschuss ausfällt, hängt vom Fahrzeug, dem Einkommen und der Familiengröße ab. Vor allem Haushalte mit kleinen und mittleren Einkommen sollen profitieren. Wer im Jahr bis zu 80.000 Euro verdient, kann die Förderung bekommen. Familien mit Kindern dürfen etwas mehr verdienen. Wichtig ist, gefördert werden nur neue Fahrzeuge, die seit Anfang des Jahres zugelassen wurden. Gebrauchte E-Autos werden nicht gefördert.
1: Die Bundesregierung bringt heute Medienberichten zufolge den Wiederverkauf des Energiekonzerns Uniper auf den Weg. Die Süddeutsche Zeitung beruft sich bei ihrem Bericht auf ein Konzept des Finanzministeriums. Demnach senkt der Bund seine Beteiligung vom Ende dieses Jahres an, von heute gut 99 auf 25% plus eine Aktie. Uniper war Ende 2022 im Zuge der Energiekrise verstaatlicht worden und mit knapp in Höhe von 13,5 Milliarden Euro Kapital vor der Pleite gerettet worden. Wenige Tage nach dem US-Präsidenten ist heute Russlands Präsident Putin zu Besuch in China. Begleitet wird er von einer Delegation aus Ministern und Managern von staatlichen und privaten Konzernen. Aus der Nachrichtenredaktion Viktor Kupka.
3: Aus dem Kreml heißt es, Moskau habe hohe Erwartungen an den Besuch. Bei den Gesprächen auf Einladung von Chinas Staatschef Xi gehe es um einen Ausbau der, so wörtlich, privilegierten strategischen Partnerschaft beider Länder. Beide Staatschefs wollen sich über internationale wie regionale Probleme austauschen. Im Anschluss sei die Unterzeichnung einer gemeinsamen Erklärung und einer Reihe bilateraler Dokumente geplant. Auch ein Treffen Putins mit Ministerpräsident Li steht demnach auf dem Programm.
1: In Kalifornien ist ein islamisches Zentrum angegriffen worden. Dabei wurden in San Diego laut Polizei 3 Menschen erschossen. Es soll sich um einen Wachmann und 2 Mitarbeiter handeln. Die Polizei fand außerdem die beiden mutmaßlichen Angreifer tot in einem Auto auf dem Parkplatz. Das Tatmotiv sei Hass gewesen, heißt es. Zu dem islamischen Zentrum gehören eine Moschee und eine Schule. Der deutschen Eishockey-Nationalmannschaft droht bei der WM ein Fiasko. Das Team verlor auch das 3. Vorrundenspiel und zwar deutlich mit 1:6 gegen Gastgeber Schweiz. Das Minimalziel Viertelfinale ist damit in weiter Ferne. Das waren die Nachrichten. Das Wetter in Deutschland. Tagsüber nach Nebelauflösung heiter, später einzelne Schauer bei bis zu 13 Grad in der Eifel und 21 Grad in Berlin. Am Mittwoch wechselhaft bis 22 Grad. Es ist 5.03 Uhr.
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2: Um 6 Uhr mit Michael Hafke. Von heute an kann in Deutschland eine staatliche Förderprämie für den Kauf eines Elektroautos oder eines Plug-in-Hybrids beantragt werden. Das Portal soll am Vormittag freigeschaltet werden. Aus Berlin, Caroline Dönnebier.
3: Wer sich ein neues E-Auto oder einen Plug-in-Hybrid kauft oder least, kann künftig bis zu 6.000 Euro Förderung bekommen. Wie hoch der Zuschuss ausfällt, hängt vom Fahrzeug, dem Einkommen und der Familiengröße ab. Vor allem Haushalte mit kleinen und mittleren Einkommen sollen profitieren. Wer im Jahr bis zu 80.000 Euro verdient, kann die Förderung bekommen. Familien mit Kindern dürfen etwas mehr verdienen. Wichtig ist, gefördert werden nur neue Fahrzeuge, die seit Anfang des Jahres zugelassen wurden. Gebrauchte E-Autos werden nicht gefördert. Die Förderung kann über ein Online-Portal beantragt werden. Ziel ist es, mehr Menschen den Umstieg auf klimafreundlichere Autos zu erleichtern. Die Bundesregierung rechnet damit, in den nächsten 3 bis 4 Jahren rund 800.000 Fahrzeuge zu fördern. Insgesamt werden dafür rund 3 Milliarden Euro bereitgestellt.
2: In den ersten Wochen der neuen 12-Uhr-Regel haben offenbar tausende Tankstellen dagegen verstoßen. Wie ein Verbraucherdienst der Motorpresse Stuttgart meldet, erhöhte etwa jede fünfte der 15.000 erfassten Tankstellen seit dem Start der Regel zu unerlaubten Zeiten die Kraftstoffpreise. Insgesamt soll das 17.000 Mal passiert sein. Für die Analyse benutzte der Verbraucherdienst mehr Tanken, die staatlich erfassten Preisdaten der Markttransparenzstelle für Kraftstoffe beim Bundeskartellamt. Seit Anfang April ist es Ölkonzernen und Tankstellen nur einmal am Tag erlaubt, nämlich um 12 Uhr mittags, die Preise anzuheben. Senkungen sind dagegen immer möglich. Chinas Staatschef Xi empfängt in Peking den nächsten Staatsgast. Nach dem Besuch von US-Präsident Trump landet heute Russlands Präsident Putin in China. Gespräche sind für morgen geplant. Aus Peking, Maximilian Seib.
4: Xi und Putin wollen bei ihrem Treffen vor allem über zwei Themenfelder sprechen. Verschiedene Konfliktherde auf der Welt, wie den russischen Angriffskrieg in der Ukraine, und über gemeinsame wirtschaftliche Projekte. Peking ist nach dem russischen Überfall der Ukraine der wichtigste Abnehmer von russischem Öl und Gas, allerdings zu deutlich reduzierten Preisen. Auch innenpolitisch steht Putin unter Druck. Selbst in staatlichen Umfragen sinken seine Zustimmungswerte. Das liegt an einer schwächelnden Wirtschaft und Sicherheitsängsten bei vielen Russen. Ukrainische Drohnen treffen inzwischen Ziele tief im russischen Landesinneren.
2: Ein großes islamisches Zentrum in San Diego in Kalifornien ist angegriffen worden. Zwei junge Männer sollen dort einen Wachmann und zwei weitere Menschen erschossen haben. Auch die beiden Tatverdächtigen sind tot. Aus Los Angeles, Antje Sieb.
5: Gegen Mittag Ortszeit waren erste Notrufe eingegangen. Beim Eintreffen an dem Zentrum mit Moschee, Kindergarten und Schule hatten Einsatzkräfte die drei Opfer gefunden. Der getötete Wachmann habe möglicherweise eine größere Katastrophe verhindert, sagte der Polizeichef von San Diego, Scott Wahl. Die beiden 17- und 18-jährigen Verdächtigen wurden nach Polizeiangaben in einem Auto einige Blocks entfernt tot aufgefunden. Die Ermittlungen zu möglichen Motiven laufen. Es gebe Hinweise auf Hasskriminalität, sagte der Polizeichef, ging aber nicht ins Detail. Mehrere Städte in den USA haben angekündigt, in Reaktion auf die Ereignisse in San Diego den Schutz für Moscheen und islamische Zentren zu verstärken.
2: Elon Musk hat in einem Rechtsstreit mit dem auf künstliche Intelligenz spezialisierten Unternehmen OpenAI eine Niederlage erlitten. Die kalifornischen Geschworenen entschieden, dass Musk seine Klage nicht rechtzeitig eingereicht habe. Der Tech-Milliardär hatte OpenAI-Chef Altman vorgeworfen, die ursprüngliche gemeinsame Vision für das Unternehmen verraten zu haben. Statt es als gemeinnützige Organisation zum Wohle der Menschheit zu führen, hätten sie OpenAI hinter seinem Rücken auf Profitmaximierung ausgerichtet. Musk war 2015 ein Mitbegründer von OpenAI. Der deutschen Eishockey-Nationalmannschaft droht bei der Weltmeisterschaft ein Debakel. Das Team verlor auch das dritte Vorrundenspiel und zwar deutlich mit 1:6 gegen WM-Gastgeber Schweiz. Es war die höchste Niederlage gegen die Schweiz seit 89 Jahren. Deutschland ist damit immer noch ohne Punkte. Das Minimalziel Viertelfinale ist in weiter Ferne. Und das waren die Nachrichten. Das Wetter in Norddeutschland ist heute teils sonnig, teils bewölkt mit einzelnen Schauern und Gewittern. In Ostvorpommern bleibt's länger heiter. Werte gehen rauf auf 16 bis 20 Grad. Morgen dann wieder zunächst viele Wolken, hier und da etwas Regen, am Nachmittag aber auch trockene Phasen und Sonnenschein und 15 bis 21 Grad. Am Donnerstag dann mehr Wolken als Sonne. Es gibt ab und zu Schauer. Von Westen her ist es freundlicher und 16 bis 22. Und am Freitag ist es wechselnd bewölkt, bleibt meist trocken und wird noch wärmer, 16 bis 26 Grad. Es ist 6.05 Uhr.
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1: Um 7 Uhr mit Michael Hafke. Von heute an kann in Deutschland eine staatliche Förderprämie für den Kauf eines Elektroautos oder eines Plug-in-Hybrids beantragt werden. Das Portal soll am Vormittag freigeschaltet werden. Aus Berlin, Caroline Dünnebier.
2: Wer sich ein neues E-Auto oder einen Plug-in-Hybrid kauft oder liest, kann künftig bis zu 6.000 Euro Förderung bekommen. Wie hoch der Zuschuss ausfällt, hängt vom Fahrzeug, dem Einkommen und der Familiengröße ab. Vor allem Haushalte mit kleinen und mittleren Einkommen sollen profitieren. Wer im Jahr bis zu 80.000 Euro verdient, kann die Förderung bekommen. Familien mit Kindern dürfen etwas mehr verdienen. Wichtig ist, gefördert werden nur neue Fahrzeuge, die seit Anfang des Jahres zugelassen wurden. Gebrauchte E-Autos werden nicht gefördert. Die Förderung kann über ein Online-Portal beantragt werden. Ziel ist es, mehr Menschen den Umstieg auf klimafreundlichere Autos zu erleichtern. Die Bundesregierung rechnet damit, in den nächsten 3 bis 4 Jahren rund 800.000 Fahrzeuge zu fördern. Insgesamt werden dafür rund 3 Milliarden Euro bereitgestellt.
1: In den ersten Wochen der neuen 12-Uhr-Regel haben offenbar tausende Tankstellen dagegen verstoßen. Wie ein Verbraucherdienst der Motorpresse Stuttgart meldet, erhöhte etwa jede fünfte der 15.000 erfassten Tankstellen seit dem Start der Regel zu unerlaubten Zeiten die Kraftstoffpreise. Insgesamt soll das 17.000 Mal passiert sein. Für die Analyse benutzte der Verbraucherdienst mehr Tanken, die staatlich erfassten Preisdaten der Markttransparenzstelle für Kraftstoffe beim Bundeskartellamt. Die Europäische Union will die heimische Stahlindustrie besser vor Überkapazitäten schützen. Das EU-Parlament stimmte heute über entsprechende Maßnahmen ab. Aus Straßburg, Sarah Lopez.
3: Konkret soll die Menge an Stahl, die ohne Einfuhrzoll in die EU kommt, deutlich reduziert werden. Auf 18,3 Millionen Tonnen pro Jahr. Das sind im Vergleich zum Jahr 2024 fast die Hälfte weniger. Auf Stahlimporte, die über dieser Grenze liegen, soll ein Zollsatz von 50% erhoben werden. Das wäre doppelt so viel wie jetzt gerade. Hintergrund der Abstimmung heute ist, dass die aktuell geltenden Schutzmaßnahmen für die europäische Stahlindustrie zum Ende nächsten Monats auslaufen. Die europäischen Stahlunternehmen leiden unter billig produziertem Stahl, vor allem aus China, auch weil die Energiepreise dort deutlich niedriger sind. Nach Angaben der EU sind in der europäischen Stahlbranche seit 2008 etwa 100.000 Jobs gestrichen worden.
1: Das ukrainische Militär hat in der Nacht offenbar seine Drohnenangriffe auf die Region um die russische Hauptstadt Moskau fortgesetzt. Der Gouverneur der Provinz Jaroslawl, nordöstlich von Moskau, teilte mit, es seien mehrere Drohnen abgefangen worden. Autofahrer wurden aufgefordert, nicht in Richtung der Hauptstadt zu fahren. Auch aus der Region Rostow am Schwarzen Meer wurden Drohnenangriffe aus der Ukraine gemeldet. Die Meldungen lassen sich unabhängig nicht überprüfen. Ein großes islamisches Zentrum in San Diego in Kalifornien ist angegriffen worden. 2 junge Männer sollen dort einen Wachmann und 2 weitere Menschen erschossen haben. Auch die beiden Tatverdächtigen sind tot. Aus Los Angeles, Antje Sieb.
4: Gegen Mittag Ortszeit waren erste Notrufe eingegangen. Beim Eintreffen an dem Zentrum mit Moschee, Kindergarten und Schule hatten Einsatzkräfte die 3 Opfer gefunden. Der getötete Wachmann habe möglicherweise eine größere Katastrophe verhindert, sagte der Polizeichef von San Diego, Scott Wahl. Die beiden 17- und 18-jährigen Verdächtigen wurden nach Polizeiangaben in einem Auto einige Blocks entfernt tot aufgefunden. Die Ermittlungen zu möglichen Motiven laufen. Es gebe Hinweise auf Hasskriminalität, sagte der Polizeichef, ging aber nicht ins Detail. Mehrere Städte in den USA haben angekündigt, in Reaktion auf die Ereignisse in San Diego den Schutz für Moscheen und islamische Zentren zu verstärken.
1: Die Entscheidung über den deutschen Torhüter bei der anstehenden Fußball-Weltmeisterschaft ist offenbar gefallen. Wie die Bild meldet, wird Manuel Neuer in die Nationalelf zurückkehren. Der 40-Jährige hatte eigentlich nach der EM vor 2 Jahren seinen Rücktritt erklärt. Laut Bild hat Bundestrainer Julian Nagelsmann den bisherigen Stammtorhüter Oliver Baumann darüber informiert, dass er mit Neuer im deutschen Tor plant. Baumann soll aber als Ersatzkeeper mit zur WM fahren. Und das waren die Nachrichten. Das Wetter Norddeutschlands ist heute teils sonnig, teils bleibt es auch bewölkt. Dazu kommen einzelne Schauer und Gewitter. In Ostvorpommern dann ist es länger heiter bei Werten zwischen 16 und 20 Grad. Morgen gibt es wieder zunächst viele Wolken und hier und da fällt etwas Regen. Am Nachmittag dann gibt es auch trockene Phasen, dazu Sonnenschein und 15 bis 21 Grad. Dann am Donnerstag mehr Wolken als Sonne, ab und zu kommen Schauer. Von Westen her ist es freundlicher und 16 bis 22. Und noch ein bisschen wärmer wird es am Freitag, dazu wechselnd bewölkt und meist trocken, 16 bis 26 Grad. Es ist 7.05 Uhr.
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1: Um 8 Uhr mit Michael Hafke. Von heute an kann in Deutschland eine staatliche Förderprämie für den Kauf eines Elektroautos oder eines Plug-in-Hybrids beantragt werden. Das Portal soll am Vormittag freigeschaltet werden. Aus Berlin, Caroline Dünnebier.
2: Wer sich ein neues E-Auto oder einen Plug-in-Hybrid kauft oder liest, kann künftig bis zu 6.000 Euro Förderung bekommen. Wie hoch der Zuschuss ausfällt, hängt vom Fahrzeug, dem Einkommen und der Familiengröße ab. Vor allem Haushalte mit kleinen und mittleren Einkommen sollen profitieren. Wer im Jahr bis zu 80.000 Euro verdient, kann die Förderung bekommen. Familien mit Kindern dürfen etwas mehr verdienen. Wichtig ist, gefördert werden nur neue Fahrzeuge, die seit Anfang des Jahres zugelassen wurden. Gebrauchte E-Autos werden nicht gefördert. Die Förderung kann über ein Online-Portal beantragt werden. Ziel ist es, mehr Menschen den Umstieg auf klimafreundlichere Autos zu erleichtern. Die Bundesregierung rechnet damit, in den nächsten 3 bis 4 Jahren rund 800.000 Fahrzeuge zu fördern. Insgesamt werden dafür rund 3 Milliarden Euro bereitgestellt.
1: Dem deutschen Wald geht es unverändert schlecht. Das dürfte sich auch in der Waldzustandserhebung des letzten Jahres widerspiegeln, die Bundeslandwirtschaftsminister Rainer heute vorstellen wird. Aus Berlin, Anne-Katrin Mellmann.
3: Zu schaffen machen den Bäumen Trockenheit, Hitze und Schädlinge wie der Borkenkäfer. Besonders von Schäden betroffen sind Fichten, Kiefern, Buchen und Eichen. Nur noch jeder 5. Baum gilt als gesund. Das belegen auch Satellitendaten des Deutschen Zentrums für Luft- und Raumfahrt. Zwischen 2017 und 2024 gingen danach etwa 900.000 Hektar Wald verloren. Besonders stark schrumpfen Wälder im Harz, Südwestfalen, im Südosten von Thüringen und in der Grenzregion von Sachsen zu Tschechien. Für die Waldzustandserhebung werden unter anderem die Baumkronen untersucht und erfasst, wie stark sie Blätter oder auch Nadeln verloren haben. Die Bundesregierung leitet von den Daten ab, was getan werden muss, um den Wald zu schützen.
1: Die Energiewende in Deutschland droht möglicherweise ins Stocken zu geraten. Nach Recherchen von NDR und SZ will der französische Konzern Total Energies nicht mehr wie geplant größere Windparks in der Nord- und der Ostsee bauen, sondern die Flächen zurückgeben. Arne Schulz aus der NDR Wirtschaftsredaktion mit einer Einschätzung, was das für den Ausbau der erneuerbaren Energien in Deutschland bedeuten könnte.
4: Das wäre auf jeden Fall ein großer Rückschlag für die Energiewende. Total hat in Nord- und Ostsee Projekte mit 7,5 Gigawatt Leistung in Planung. Das ist richtig viel. Also damit könnte man rein rechnerisch geschätzt 8 Millionen Haushalte mit Strom versorgen. Natürlich würde man andere Unternehmen suchen, die stattdessen die Parks bauen, aber das würde auf jeden Fall Verzögerung bedeuten. Und die Ausbauziele, man wollte da bis 2030 eine Verdreifachung der installierten Leistung hinkriegen, die waren vorher schon kaum zu schaffen. Und dazu kommt dann noch, dass Total auch kein Einzelfall ist, sondern ich würde sagen eher ein Symptom für tiefer liegende Probleme.
1: Wenige Tage nach dem US-Präsidenten ist heute Russlands Präsident Putin zu Besuch in China. Begleitet wird er von einer Delegation aus Ministern und Managern von staatlichen und privaten Konzernen. Aus der NDR Nachrichtenredaktion Viktor Kupka.
5: Aus dem Kreml heißt es, Moskau habe hohe Erwartungen an den Besuch. Bei den Gesprächen auf Einladung von Chinas Staatschef Xi gehe es um einen Ausbau der so wörtlich privilegierten strategischen Partnerschaft beider Länder. Beide Staatschefs wollen sich über internationale wie regionale Probleme austauschen. Im Anschluss sei die Unterzeichnung einer gemeinsamen Erklärung und einer Reihe bilateraler Dokumente geplant. Auch ein Treffen Putins mit Ministerpräsident Li steht demnach auf dem Programm.
1: Die Entscheidung über den deutschen Torhüter bei der anstehenden Fußball-Weltmeisterschaft ist offenbar gefallen. Wie die Bild meldet, wird Manuel Neuer in die Nationalelf zurückkehren. Der 40-Jährige hatte eigentlich nach der EM vor 2 Jahren seinen Rücktritt erklärt. Laut Bild hat Bundestrainer Julian Nagelsmann den bisherigen Stammtorhüter Oliver Baumann darüber informiert, dass er mit Neuer im deutschen Tor plant. Baumann soll aber als Ersatzkeeper mit zur WM fahren. Diese beginnt am 11. Juni. Deutschland bestreitet sein erstes Spiel am 14. Juni gegen Curaçao. Und das waren die Nachrichten. Das Wetter Norddeutschlands gibt heute Sonne und Wolken sowie einzelne Schauer und Gewitter. Es bleibt in Ostvorpommern dabei länger heiter und das bei Werten von 16 Grad auf den Inseln und bis 20 Grad in Penkun. Morgen dann gibt es zunächst viele Wolken, dazu kommt stellenweise Regen, am Nachmittag dann aber auch trockene Phasen und Sonnenschein und 15 bis 21 Grad. Ab und zu Schauer und von Westen her wird's freundlicher am Donnerstag bei 16 bis 22 und noch ein bisschen milder am Freitag, dazu wechselnd bewölkt, bleibt meist trocken, 16 bis 26 Grad. Es ist 8.05 Uhr.
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1: Um 9 Uhr mit Claudia Drews. Elektroautos und Hybride, also Verbrennerfahrzeuge mit Batterie, werden ab heute staatlich gefördert. Die entsprechende Webseite bei der Förderzentrale des Bundes wird in einer halben Stunde freigeschaltet. Aus der NDR Nachrichtenredaktion Christoph Tietz.
2: Die Förderung für neue E-Autos und Hybridfahrzeuge zielt laut Bundesregierung auf kleine und mittlere Einkommen. Gefördert wird, wer im Jahr bis zu maximal 80.000 Euro Haushaltseinkommen hat. Bei Familien mit Kindern ist es etwas mehr. Zu einem neuen, reinen E-Auto gibt es zum Kaufpreis 3.000 Euro dazu. Je Kind kommen nochmal 500 Euro obendrauf und 1.000 oder sogar 2.000 Euro extra gibt es für zwei niedrigere Einkommensgruppen. Macht eine maximale Förderung von 6.000 Euro. Für Hybride gibt es als Basisbetrag nicht 3.000, sondern nur 1.500 Euro. Der Antrag kann ab sofort gestellt werden und Geld gibt's auch rückwirkend für alle neuen Autos mit Batterie, die in diesem Jahr zugelassen wurden.
1: Die Bundesregierung leitet offenbar die Reprivatisierung des Energiekonzerns Uniper ein. Nach Informationen der Süddeutschen Zeitung plant das Finanzministerium, die Beteiligung des Bundes mittelfristig von heute 99% auf 25% plus eine Aktie zu reduzieren. Uniper war Ende 2022 im Zuge der Energiekrise verstaatlicht worden, um die Insolvenz des Unternehmens abzuwenden. Für den Wiederverkauf hat die EU-Kommission eine Frist bis Ende 2028 gesetzt. Die Europäische Union will die heimische Stahlindustrie besser vor Überkapazitäten schützen. Das EU-Parlament stimmt heute über entsprechende Maßnahmen ab. Aus Straßburg Sarah Lopez.
3: Konkret soll die Menge an Stahl, die ohne Einfuhrzoll in die EU kommt, deutlich reduziert werden. Auf 18,3 Millionen Tonnen pro Jahr. Das sind im Vergleich zum Jahr 2024 fast die Hälfte weniger. Auf Stahlimporte, die über dieser Grenze liegen, soll ein Zollsatz von 50% erhoben werden. Das wäre doppelt so viel wie jetzt gerade. Die europäischen Stahlunternehmen leiden unter billig produziertem Stahl, vor allem aus China, auch weil die Energiepreise dort deutlich niedriger sind.
1: In Niedersachsen müssen sich die Nutzer des öffentlichen Nahverkehrs in dieser Woche wieder auf Einschränkungen einstellen. So fahren wegen eines Warnstreikaufrufs der Gewerkschaft Verdi in Göttingen heute und morgen keine Busse. In Hannover stehen Busse und U-Bahnen dann morgen und Donnerstag still. Weitere Warnstreiks im Nahverkehr folgen am Donnerstag und Freitag in Braunschweig, Wolfsburg, Hildesheim, Delmenhorst und Lüchow. Hintergrund sind die seit Mitte Februar laufenden Tarifverhandlungen für die Beschäftigten kommunaler Verkehrsunternehmen in Niedersachsen, bei denen es bislang keine Einigung gab. Das Oberlandesgericht München beschäftigt sich heute mit einer großen Sammelklage der Verbraucherzentrale gegen den Streamingdienst Amazon Prime Video. Dieser hatte im Februar 2024 zusätzliche Werbung eingeführt und gleichzeitig die Qualität von Bild und Ton verringert. Aus Mainz Jutta Kaiser.
4: Die Verbraucherzentrale Sachsen sagt, die geschätzt 17 Millionen Kundinnen und Kunden hätten keine Möglichkeit gehabt, die Änderung abzulehnen. Um die gewohnte Leistung zu bekommen, hätten sie ein zusätzliches Abo abschließen müssen für 2,99 Euro pro Monat. Die Verbraucherschützer wollen, dass Amazon allen Betroffenen einen Teil ihrer monatlichen Gebühren zurückzahlt. Wichtig ist der Stichtag 5. Februar 2024. Das ist der Tag, an dem Amazon die zusätzliche Werbung für den Streamingdienst angekündigt hat. Wer vor dem 5. Februar 2024 ein Prime-Abo hatte, kann sich laut Verbraucherzentrale der Sammelklage anschließen und mögliche Ansprüche geltend machen. Die Anmeldung ist noch kurze Zeit möglich und kostenlos. Das Formular finden Betroffene online auf der Seite des Bundesjustizministeriums.
1: Die Entscheidung über den deutschen Torhüter bei der anstehenden Fußball-Weltmeisterschaft ist offenbar gefallen. Wie die Bild meldet, wird Manuel Neuer in die Nationalelf zurückkehren. Der 40-Jährige hatte eigentlich nach der EM vor 2 Jahren seinen Rücktritt erklärt. Laut Bild hat Bundestrainer Julian Nagelsmann den bisherigen Stammtorhüter Oliver Baumann darüber informiert, dass er mit Neuer im deutschen Tor plant. Baumann soll aber als Ersatzkeeper mit zur WM fahren. Diese beginnt am 11. Juni. Deutschland bestreitet sein erstes Spiel am 14. Juni gegen Curaçao. Das waren die Nachrichten. Das Wetter in Norddeutschland, Sonne und Wolken, aber es gibt auch einzelne Schauer und Gewitter in Ostvorpommern, so heißt es, ist es länger heiter. Höchstwerte 16 Grad auf den Inseln bis 20 in Penkun. Es ist 9.05 Uhr.
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1: Um 10 Uhr mit Claudia Drews. Elektroautos und Hybride, also Verbrennerfahrzeuge mit Batterie, werden ab heute staatlich gefördert. Die entsprechende Internetseite bei der Förderzentrale des Bundes ist jetzt freigeschaltet. Aus der NDR Nachrichtenredaktion Christoph Tietz.
2: Die Förderung für neue E-Autos und Hybridfahrzeuge zielt laut Bundesregierung auf kleine und mittlere Einkommen. Gefördert wird, wer im Jahr bis zu maximal 80.000 Euro Haushaltseinkommen hat. Bei Familien mit Kindern ist es etwas mehr. Zu einem neuen, reinen E-Auto gibt es zum Kaufpreis 3.000 Euro dazu. Je Kind kommen nochmal 500 Euro obendrauf. Und 1.000 oder sogar 2.000 Euro extra gibt es für zwei niedrigere Einkommensgruppen. Macht eine maximale Förderung von 6.000 Euro. Für Hybride gibt es als Basisbetrag nicht 3.000, sondern nur 1.500 Euro. Der Antrag kann ab sofort gestellt werden und Geld gibt's auch rückwirkend für alle neuen Autos mit Batterie, die in diesem Jahr zugelassen wurden.
1: Der Energiekonzern Uniper war während der Energiekrise 2022 verstaatlicht worden. Jetzt leitet die Bundesregierung den Wiederverkauf ein, berichtet die Süddeutsche Zeitung. Aus der Nachrichtenredaktion Pascal Küpper.
3: Aktuell gehören 99,1% der Unternehmensanteile dem Bund. Er hatte Uniper für 13,5 Milliarden Euro fast komplett übernommen und damit vor der Pleite gerettet. Bis 2028 muss der Bund die Anteile aber auf 25% plus eine Aktie zurückfahren. Das ist eine Auflage der EU-Kommission. Nach Angaben der Süddeutschen Zeitung ist das genaue Konzept dafür jetzt fertig. Geplant ist demnach, Aktienpakete an langfristig orientierte Investoren zu verkaufen. Aber auch eine Börsenplatzierung von Uniper-Aktien sei denkbar. Der Konzern beliefert unter anderem mehr als 1.000 Stadtwerke und Industriebetriebe mit Erdgas.
1: Die Energiewende in Deutschland droht möglicherweise ins Stocken zu geraten. Nach Recherchen von NDR und SZ will der französische Konzern Total Energies nicht mehr wie geplant größere Windparks in der Nord- und Ostsee bauen, sondern die Flächen zurückgeben. Arne Schulz aus der NDR Wirtschaftsredaktion mit einer Einschätzung, was das für den Ausbau der erneuerbaren Energien in Deutschland bedeuten könnte.
4: Das wäre auf jeden Fall ein großer Rückschlag für die Energiewende. Total hat in Nord- und Ostsee Projekte mit 7,5 Gigawatt Leistung in Planung. Das ist richtig viel. Also damit könnte man rein rechnerisch geschätzt 8 Millionen Haushalte mit Strom versorgen. Natürlich würde man andere Unternehmen suchen, die stattdessen die Parks bauen, aber das würde auf jeden Fall Verzögerung bedeuten. Und die Ausbauziele, man wollte da bis 2030 eine Verdreifachung der installierten Leistung hinkriegen, die waren vorher schon kaum zu schaffen. Und dazu kommt dann noch, dass Total auch kein Einzelfall ist, sondern ich würde sagen eher ein Symptom für tiefer liegende Probleme.
1: Elon Musk ist mit seiner Klage gegen die Führung des ChatGPT-Entwicklers OpenAI gescheitert. Geschworene in Kalifornien kamen zu dem Schluss, dass Musk erst nach Ablauf der Verjährungsfrist vor Gericht gezogen war und damit zu spät. Aus der NDR-Nachrichtenredaktion Ulrike Ufer.
5: Musk wollte unter anderem erreichen, dass OpenAI-Chef Altman und Top-Manager Brockman ihre Posten verlieren. Der Tech-Milliardär war ein früher Geldgeber von OpenAI. Er warf Altman und Brockman vor, sie hätten so wörtlich eine wohltätige Organisation gestohlen. Er habe das Geld ausdrücklich für die Entwicklung künstlicher Intelligenz in einer Non-Profit-Struktur gespendet, argumentierten Musk und seine Anwälte. Einer seiner Juristen kündigte inzwischen Berufung an. Ein Erfolg von Musk hätte OpenAI bei der Finanzierung zurückwerfen und damit den Wettbewerb in der boomenden KI-Industrie umkrempeln können. Denn mit etwa 700 Millionen Nutzern pro Woche ist ChatGPT ein führender Player, während die Konkurrenzsoftware von Musk namens Grok weniger populär ist.
1: Ein Schwertransporter ist heute früh auf der A28 am Dreieck Stur umgekippt und hat seine Ladung verloren. Dabei handelt es sich um ein Bauteil eines Windrades. Das tonnenschwere Segment rollte auf ein angrenzendes Feld und blieb dort liegen. Der Fahrer des Schwertransporters wurde bei dem Unfall leicht verletzt. Der Schaden wird auf bis zu 1 Million Euro geschätzt. Die A28 in Richtung Hamburg bleibt wegen des Unfalls voraussichtlich bis zum Abend gesperrt. Das waren die Nachrichten. Das Wetter in Norddeutschland. Heute Sonne und Wolken und auch einzelne Schauer und Gewitter sind dabei in Ostvorpommern länger heiter. Höchstwerte 16 Grad auf den Inseln bis 20 Grad in Penkun. Morgen zunächst viele Wolken und stellenweise Regen, am Nachmittag aber auch trockene Phasen mit Sonne bei 15 bis 21 Grad. Schauen wir noch auf den Donnerstag, ab und zu Schauer, von Westen her freundlicher, 16 bis 22 Grad. Es ist 10.05 Uhr.
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7: Das Video ist mehr so eine Kopie, eine Parodie auf Spinal Tap. Und das hatten zwei Filmstudenten für die aufgenommen. Die hatten sich angeboten, hatten es gedacht, wir filmen das mal. Und daraus wurde dieses Video, das bei MTV rauf und runter lief. Einer dieser Filmstudenten hieß Steve. Steve Soderbergh.
8: Ah, okay.
7: Einer der erfolgreichsten Filmregisseure, die es in Hollywood gibt.

0: natürlich ein Song, den ganz viele Leute kennen und der ist von Yes. Und wir sprechen heute nochmal über Yes, über die Band aus Großbritannien. Hi Peter.
1: Hi Oke.
0: Das hier ist der dritte Teil und dieser Song ist eigentlich an dieser Stelle gar nicht ganz richtig, denn wir sind in der Yes-Geschichte noch ein paar Jahre davor. Dieser Hit ist aus dem Jahr 1983. Wir sind aber eigentlich erst in der Yes-Geschichte im Jahr 1980. Und da hat sich gerade die Band total zerlegt. Also der Sänger John Anderson ist ausgestiegen. Der Keyboarder Rick Wakeman hat die Band verlassen. Es sind übrig geblieben Alan White, der Schlagzeuger, Chris Squire, der Bassist, und Steve Howe, der Gitarrist. Und es kommen neue Menschen dazu, und zwar von einer Band, die heißen die Buggles.

0: Und die hätte man gar nicht dazu sortiert bekommen.
1: Nein,
0: oder?
1: Überhaupt nicht. Aber ehrlich gesagt, aber musikalisch passte es eigentlich einigermaßen. Denn die Stimme von Trevor Horn, der Produzent auch war von Buggles und der Songschreiber, der klang so ein bisschen wie Anderson. Er war auch ein riesen Fan von Yes und von John Anderson. Insofern versuchte er genauso zu singen. Und im Studio ging das ja einigermaßen, finde ich. Drama heißt das Album, das 1980 erschien. Und alle fünf sind als Komponisten erwähnt auf dem Album. Da gibt's ein paar ganz gute Nummern.

0: Machine Messiah ist okay,
1: ein guter Song, finde ich
0: ja
1: auch.
0: Ja. Also es ist nicht so ein richtiger Unterschied zu dem, was Yes sonst so machten, aber live war das nun wirklich schwierig. Das Album war einigermaßen okay. Es war eine Vereinbarung. Leute, die die Band verlassen, die verlieren die Namensrechte. Und die Namensrechte hatte also die Band behalten. Also in dem Maße, also Howe und White und Squire.

0: konnten sich also Yes nennen, obwohl ja eigentlich John Anderson als Yes-Sänger nicht dabei war. Und live war das Problem, dass es so Stimmen gab, was, der sieht ja total anders aus. Was macht dieser kleine, dickliche Mensch da auf der Bühne? Also es war total uncharismatisch, diesen Mann auf der Bühne zu sehen. Also das Publikum war furchtbar enttäuscht. Also das ging auch hinten richtig nach hinten los. Und das zeigte auch, ja, es ist so, dass das Ende der Band war eigentlich. Ja, kurz danach, nachdem das Album herausgekommen war und sie einige Konzerte gespielt hatten, wurde die Auflösung der Band verkündet.
1: Kannst du dich daran erinnern, als sie das bekannt gegeben haben? War das?
0: Ehrlich gesagt, ging das so unter. Ich hatte auch ehrlich gesagt nicht mehr auf diese Alben so geachtet wie Drama und auch davor Tomato. Das war aus meinem Fokus wie weggeschwommen. Insofern habe ich das gar nicht so mitbekommen, habe dann nur gelesen, ach ja, Yes gibt's nicht mehr. Naja gut, Anderson ist ja auch weg, ist ja auch kein Wunder. Und dann hatte ja Anderson gleich den Vertrag bekommen als Solokünstler von Virgin Records. Also solche Leute machten natürlich gleich schnell Platten weiter. Der Anderson hatte ja davor schon mehrere Soloplatten gemacht, immer neben Yes dann auch. Und dann bekam er also eine Vorauszahlung für ein Soloprojekt. Und er wollte dann ein Album machen, typisch Jen und John Anderson, über Marc Chagall, den Maler, ein Album. Und dann kamen die Leute
1: eigentlich von... Eigentlich eine schöne
0: Idee. Ja, eine schöne Idee. Und die Virgin hatten gleichzeitig auch Phil Collins unter Vertrag genommen, der da sein erstes Soloalbum machte, Face Value. Das ist ja dann ein Millionenseller geworden, ein Riesenerfolg. Und Virgin-Leute kamen zu Anderson, hörten sich das an, was der so für Ideen hatte, für ein Album über Marc Chagall, und fanden das nicht so richtig lustig. Und sagten, nee, das wollen wir eigentlich. Dann hat John Anderson die Vorauszahlung wieder zurückgezahlt.
1: Ach.
0: Konsequent. Er hat dann nicht gesagt, ja, okay, Irgendwie, dann mache ich irgendwas anderes, sondern nö, dann könnt ihr das Geld wieder haben. Aber ich lasse mich hier nicht korrumpieren und so weiter. So ist das. Und da ist dieser Mann, das ist natürlich ganz schön.
1: Sehr konsequent.
0: Aber auf der anderen Seite ist er aber auch gleich sehr kommerziell denkend geworden. Aber das vereinte sich mit seinen musikalischen Welten, weil er arbeitete mit Vangelis zusammen, dem verhinderten Keyboarder bei Yes. Vangelis, sehr erfolgreicher Produzent, Elektroniker, der ja schon selbst Hits gehabt hatte. Und die gründeten nun dieses Duo John and Vangelis. Und Vangelis. Ich glaube, es ist eher Vangelis.
1: Ne? Das heißt,
0: ich spreche es immer falsch aus.
1: Es ist John und Vangelis. Und Vangelis hatte ja schon bestimmte Filmmusiken gemacht. Die Stunde des Siegers war sehr, sehr erfolgreich.
0: Ja.
1: Er hatte einen großen Namen. Es ist also ein griechischer Komponist, Elektroniker, der aber in Frankreich lebt schon lange, glaube ich. Lebte damals.

0: man muss sagen, diese Stimme passt ganz gut.
1: Ganz wunderbar. Also denn die Alben, die sie machten, insgesamt in der Zeit erstmal 3 Alben waren es, die sind einfach unglaublich gut gewesen. Das erste war noch nicht ganz so erfolgreich, aber das zweite, The Friends of Mr. Cairo, war ein überragender Erfolg und hatte auch richtig große Hits dabei. Und das ist also toll gewesen. Ist auch so eine Art filmische Musik. Ist auch die Geschichte vom Malteser Falken. Und das Mr. Cairo ist ja die Rolle, die Peter Loche da spielt.
2: Ja, genau.
1: Und ja, das war beeindruckend. State of Independence war später ein Riesenhit für Donna Summer, aber auch selbst, mich hat das sehr beeindruckt. Mir hat das sehr gefallen damals, diese Musik, diese Verbindung von Andersons hoher, wunderbar klingender Engelstimme und dieser sehr interessanten elektronischen Musik darunter.
2: Großer Hit ja auch I'll Find My Way Home. Das hat ja
1: das auch war ein Riesenhit.
2: Hymnisches und ja. Ist ja vielfach auch im Radio gelaufen.
1: Ein wunderbarer Hit, wunderschön, wirklich.

0: Also der hatte seinen Platz im Prinzip gefunden. Jetzt müssen wir nur noch die anderen unterbringen, denkt man so ein bisschen, ne?
1: Ja, denn Howe machte Folgendes. Der gründete, ging auch ein bisschen weg von seinen musikalischen Linien und gründete mit Carl Palmer, dem Schlagzeuger von Emerson, Lake und Palmer, John Wetton, der hatte früher bei Family gespielt und anderen Bands, eine Band namens Asia, die nun rein kommerzielle Pop-Rock-Musik machte.

0: sehr erfolgreich.
1: Wahnsinnig erfolgreiche Band. Also im Grunde genommen, ja, erstaunlich. Also das eine ist, das war die Zeit, wo solche Musik erfolgreich war. Das haben die ganz konsequent gemacht, finde ich. Also ist ja wie so eine Blaupause geradezu. Einige Jahre sehr erfolgreich. Dieses bekannte dreieckige Logo gibt es ja auch, das viele Leute vor Augen haben, sicher, wenn sie an Asia denken. Aber ich finde so interessant daran, dass Steve Howe ja eigentlich für mich immer der, sagen wir mal, der Anwalt war für Virtuosität, für komplexe Rhythmen, für Harmoniewechsel, für das Zusammenspiel von verschiedenen Instrumenten. Also dieses typische, was Yes eben so ausufernd und so großartig machte, finde ich auch. Und hier nimmt er sich total zurück, weil es ist ein Popmusik-Trio.
0: Ja, sehr erfolgreich. Heat of the Moment. Also das ist so die Art Popmusik gewesen, Mainstream-Popmusik, der für mich, also unerträglichen Art, dass da Steve Howe hintersteckte, konnte ich immer gar nicht fassen. Sie war sehr gut gemacht, sehr gut produziert, extrem erfolgreich, aber musikalisch irgendwie für mich nichtssagend. Aber gut, Geschmäcker sind ja verschieden. Kommerziell erfolgreich und das hat sicherlich auch befriedigt. Ja, die anderen machen auch weiter. Squire und White arbeiten eine Zeit lang mit Jimmy Page zusammen.
1: Genau, das haben wir schon mal in der Folge über die Folge über Led Zeppelin angespielt. Led Zeppelin hatte natürlich irgendwann keinen Schlagzeuger mehr und trotzdem noch Musiker, die gerne Musik machen wollten. Und es war dieses Projekt XYZ. Ja. Also X, also wie X, Yes, X, Zeppelin.
0: Ja, genau.
1: Dieses Wortspiel, okay.
0: Genau, aber das war nicht erfolgreich. Man wollte auch Robert Plant als Sänger haben, aber es war ja gerade John Bonham gestorben und so. Der wollte eigentlich noch nicht wieder eine neue Band machen. Insofern ging das also auch den Bach runter. Und ja, irgendwas wollten sie aber wohl machen. Und nun planen sie eine neue Band, ein neues Projekt, Squire und White.
1: Genau, es sollte eine neue Band geben, die sollte Cinema heißen. Und dazu haben sie einen Gitarristen, Keyboarder, also Multi-Instrumentalisten, kann man fast sagen, der heißt Trevor Rabin.
0: Trevor Rabin, ja.
1: Aus Südafrika gewonnen,
0: genau.
1: Der mir bis dahin nicht bekannt gewesen ist.
0: Mir auch nicht, also aber offensichtlich ein extrem guter Profi, der wirklich auf mehreren Instrumenten sehr stark war, auch Songs schrieb und auch singen konnte. Also da haben sie einen guten Griff gemacht. Und mit dem haben sie gearbeitet und dann unter der Regie von Trevor Horn, der sagte, okay, ich produziere eure Sache, die den Namen Cinema haben sollte als Band. Und dann holten sie auch noch Tony Kay als den Ex-Yes-Musiker als Keyboarder dazu. Und sie, ja, die nahmen Stücke auf und irgendwie kam mal Squire drauf, ach, ich will die mal John Anderson vorspielen. Und John Anderson erinnert sich, ich musste mal dann in seinen Rolls Royce von Squire mich reinsetzen und mir die Songs ansetzen, weil ich konnte nicht ins Haus gehen, weil unsere Frauen, also die Frau von Anderson, die Frau von Squire, waren Feinde und haben sich gestritten und wollten ihn nicht zusammen irgendwie im Haus haben. Also musste er im Auto sitzen und hörte sich die Stücke an. Und da war nun dieses Stück dabei, Owner of a Lonely Heart. Und da sagte Anderson, was ein super Refrain, ganz toll, aber die Strophe, die ist nicht gut, die geht unter. Und er hat dann Vorschläge gemacht, wie man das machen sollte, mehr Staccato singen. Also er hat dann also gesagt, so muss

0: Franken ins Studio und sang das ein, ist dann auch als Co-Autor mit erwähnt in dem Song. Und sollte nun der Sänger von Cinema sein. Da kam aber die Plattenfirma und sagte, hallo?
1: Seid ihr nicht doch noch Yes?
0: Wir zählen mal zusammen. Wie viel sind denn noch da? Es sind ja wirklich 4 oder 5 Musiker von Yes dabei, außer Trevor Rabin. Also da können wir das auch Yes nennen. Und so wurde es dann gemacht.
1: Und ich meine, das ist ein Song, ja. Das ist der Song, den viele vielleicht etwas jüngere Menschen auch unbedingt mit Yes zusammenbringt. Ein Welthit. Ein tolles Riff am Anfang. Wahnsinnig gut produziert, aber es klingt unheimlich nach 80er Jahren, weil es dieses Sampling drin hat.
0: Genau, aber das ist auch sehr interessant. Ich finde es sehr genial, dieses Fairlight-Sampling, das Trevor Horn dann da eingebaut hat. Ich glaube nicht, dass es die Idee von Tony Kaye ist, dem Keyboarder, sondern eher von Trevor Rabin und von Trevor Horn, dem Produzenten. Und das ist also ein solcher eingängiger Refrain, der aber trotzdem den gewissen Flair von Yes hat. In der hohen Stimme von Anderson. Das hat schon was. Und mit einem sehr komplizierten Endteil, mit diesen Breaks. Diesen Synthesizer-Breaks dazwischen. Also das ist schon sehr, sehr clever. Und das Ganze erschien auf einem Album, das hat einen ganz einfachen Namen. 90125. Und das war die Katalognummer bei Atlantic Records. Also einfach die Nummer. Einfach die Reihen, die Archivnummer.
1: Okay, ist es bekannt unter dem Namen, also ne, im Englischsprachigen 90125.
0: Ja.
1: Und das ist das, was dann natürlich auch mit einem sogar noch einem neuen Logo versehen wurde.
0: Genau.
1: Das setzte Yes als moderne Band neu auf die Karte, muss man sagen. Das war ein richtig neuer Anstrich. Hat das eigentlich die alten Fans verschreckt, das würde ich sagen?
0: Ich glaube nicht, denn es waren auch andere Stücke auf dem Album, die also schon auch mal Changes, die auch den anderen oder Leave It oder Hearts, das klingt schon wie traditionell Yes.

0: und es klang frisch. Man konnte sich gar nicht wehren gegen die Attraktivität von Owner of a Lonely Heart. Und da waren, glaube ich, ich weiß nicht, natürlich gab es gleich Yes-Fans, die sagen, okay, das ist nicht Topographic Oceans. Nein, das glaube ich schon. Aber ich fand, das hat ein wunderbarer Schritt in ein neues Jahrzehnt, in eine neue Richtung, eine neue Welt. Und das passte wirklich gut. Und der Einzige, der nun nicht dabei war, war Steve Howe, ne, und Rick Wakeman auch nicht. Aber es war fetter Rock, verbunden mit engelsgleichen Yes-Chören. Also,
1: und einen tollen Groove, man konnte dazu tanzen, es konnte in der Disco laufen. Sie haben Videos dazu gemacht, auf einmal auf Sache,
0: das
1: die Sie vorhin...
0: Das Video ist ja auch lustig. Ja, lustig. Das Video ist mehr so eine Kopie, eine Parodie auf Spinal Tap. Und das hatten zwei Filmstudenten für die aufgenommen. Die hatten sich angeboten, hatten es gedacht, wir filmen das mal. Und das raus wurde dieses Video, das bei MTV rauf und runter lief. Einer dieser Filmstudenten hieß Steve. Und er wurde später Steve Soderbergh.
1: Ah, okay.
0: Einer der erfolgreichsten Filmregisseure, die es in Hollywood gibt. Also das war sein erstes Werk.
1: Okay, das ist ja schön, schön dazu getan. Wunderbar. Nein, es ist in der Tat wunderbar erfolgreich. Das muss man einfach sagen. Und das hat eben auch eine ganz neue, wie soll ich mal sagen, neue Generation für diese Band erwärmt. Und die erwarteten dann natürlich auch weitere Taten, die in diese Richtung gingen. Und die Plattenfirma vermutlich auch, nehme ich mal an. Ne?
0: Natürlich, die waren jetzt also richtig scharf drauf, dass da jetzt also nochmal das so in der Richtung weiterging. Aber das passierte jetzt auch nicht. Es dauerte irgendwie lang. Man ging auch lang auf Tournee. Aber das nächste Album kommt dann erst 87.
1: Ja, das ist spät, 4 Jahre später.
0: Wirklich lang, ne?
1: Ja.
0: Sie versuchen nur neues Material. Es bleibt immer noch Trevor Horn, der Produzent. Aber es gibt auch schon wieder Richtungsstreits. Was soll Yes nun wirklich eigentlich sein? Ne? Also der Keyboarder Kay mit dem anderen, mit dem Neuling Trevor Rabin streiten sich. Und ja, die irgendwie klingt es dann aber auch so. Ehrlich gesagt finde ich das ein... Das dann da rauskommt. Big Generator heißt das. Finde ich also wirklich ein sehr schwaches Album. Also das nicht erhält, was der Vorgänger versprochen hat, aber auch keine neue Richtung aufzeigt.

0: Ja, zum Beispiel der einzige Track, den ich mir da gemerkt habe, ist Love Will Find a Way, eine ziemlich gerade, nicht so verspielte Rocknummer. Es ist dann nicht mehr richtig der Yes-Geist zu spüren, ganz ehrlich gesagt.
1: Ich glaube auch, viele waren enttäuscht von diesem Song. Ich habe gelesen, dass genau dieser Song Love Will Find a Way, das ist in der Tat sehr gelungen, finde ich. Das Riff ist ganz schön. Ja. Es wird auch so ein bisschen warm. Es sollte für Stevie Nicks eigentlich geschrieben sein. Guck. Und deswegen, das wundert einen dann irgendwie auch nicht, finde ich. Aber viele waren, glaube ich, enttäuscht davon. Und auch die Band selbst war irgendwie, hatte den ein bisschen den Faden verloren, glaube ich.
0: Genau. Und die fühlten sich schon an den Rand gedrängt. Also Mitglieder, die so früher federführend und prägend für Yes waren. Und Anderson zieht wieder die Konsequenzen und steigt aus. So ist er ja, denn er hatte ja nun erstmalig einen riesigen Hitparadenerfolg genießen können. Also mal wieder, aber mit Owner of a Lonely Heart, also größer geht's ja nicht. Und jedenfalls, ja, steigt er aus und er findet sich nun wieder zusammen und will eigentlich ein Soloalbum aufnehmen auf Montserrat, der Insel, wo George Martin sein Studio hatte in der Karibik. Und er alleine wollte es nicht machen und dann hat er angeschrieben und angemorst Steve Howe, Bill Bruford, der nun schon eine lange, das ist ja nun 10 Jahre
1: her. Der Schlagzeuger am Anfang der Zeit, ganz genau.
0: Oder mehr als 10 Jahre, das war ja schon 68, 69, 15 Jahre. Und Rick Wakeman. So, die kommen nun dahin und arbeiten an einem neuen Projekt, das den Namen, weil sie dürfen den Namen Yes nicht benutzen. Denn Chris Squire als Bassist war jetzt der Besitzer, der Owner of the Lonely Heart, der Owner des Namens Yes. Also dürfen Anderson, Bruford, Wakeman, Howe nicht den Namen Yes benutzen. Als Bassist kommt noch dabei Tony Levin. Wunderbarer Musiker, den wir ja alle kennen, Peter Gabriel, John Lennon, eine Riesenvergangenheit. Also ein musikalisch hochkarätiges Quartett. Quartett?
1: Nee, in diesem Quintett. Fall sogar Quintett, dann, richtig, wenn Tony Levin dabei ist. Aber genau, in der Tat ist das interessant, weil das natürlich, also wenn ja sicher die Puristen gesagt haben, hey, das ist doch Yes. Ja. Wer von euch beiden ist denn jetzt Yes?
0: Ja, die machen auch ein Album, das also auch wirklich ganz schön ist.

0: noch The Meeting dazu. Also das ist auch noch sehr, sehr schön. Und insofern, also fand ich gut. Aber sie bereiten dann auch ein zweites Album vor und gleichzeitig existiert aber der Rest der Yes Band mit Trevor Rabin und Chris Squire, die man scherzhafterweise Yes West nennt. Also nach dem Motto Hollywood, LA, so, das ist so die kommerzielle Version von Yes. Das nennen sie Yes West und die anderen sind, ja, die dürfen nicht Yes genannt werden. So, und dann kommt aber Folgendes zusammen. Beide arbeiten an neuen Projekten und irgendjemand, ich glaube Phil Carson, ein Mann aus der Plattenfirma Atlantic, kommt auf die Idee, hey, schmeißt euch doch zusammen. Können wir nicht daraus ein großes Werk machen, ein Album? Und dann können wir das Yes nennen. Dann haben wir nämlich beide den Namen.
1: Haben wir alle was davon?
0: Dann haben wir alle was davon. Ja, und so passiert es auch. Also ein sehr unharmonischer Zusammenwurf von verschiedenen Stücken, Quellen, Musikern. Ich glaube, 10 Musiker sind auf diesem Album, das dann auch noch den Namen trägt Union.
1: Ja, das ist der Gipfel Union. An Verlogenheit. Ja. 1991 kommt es raus. Ja. Und das ist wirklich ein bisschen, man hat das Gefühl, wir befinden uns jetzt in einer Popmusik-Soap-Opera, ja, wo hier Leute kommen und gehen, die Tür aufgeht und Tür zugeht. Ja. Also es sind wirklich dann, wir haben dann Tony Kay und Rick Wakeman drauf und Steve Howe und Trevor Rabin und Tony Levitt und Chris Squire.
0: Genau.
1: Also ganz schräge, viel zu viele Musiker.

0: Aber sie spielen nicht alle gleichzeitig auf allen Stücken, sondern es sind die Einzelstücke der einzelnen Bands, es sind ja eigentlich zwei Bands, die hier zusammengefügt werden, die spielen dann ihre Stücke schon selbst. Hin und da macht mal einer auch einen Beitrag auch auf der Nummer eines anderen. Aber Bill Bruford sagte im Nachhinein nachher, das ist das schlechteste Album, mit dem ich je in meinem Leben zu tun hatte. Der war nun komplett unglücklich. Und ja, es wurde sogar eine Tournee gemacht danach, die aber erfolgreich ist.
1: Ja, offenbar, also man muss das ja sagen, also viele Bands haben ja sehr treue Fans. Und Yes-Fans sind auch hartnäckig und sind auch einiges gewohnt, glaube ich, und vertragen einiges. Man ist dann eben auch in getrennten Gruppen auf die Bühne gegangen. Also man hat da nicht zu zehn auf der Bühne gespielt, sondern eine Sektion hat den einen Teil und den anderen Teil gespielt. Ei. Und so hatten alle was davon. Aber es muss, ehrlich gesagt, sehr unerquicklich gewesen sein.
0: Ja, also ich meine, vor allen Dingen, du stell dir mal vor, Wakeman und noch ein anderer Keyboarder auf der Bühne, kann man sich eigentlich auch nicht vorstellen. Also jedenfalls, das, was die Band zusammenhält, ist ja Folgendes, ist das alte Yes-Repertoire. Denn die spielen ja natürlich nicht nur die neuen Nummern, sondern die spielen ja die Klassiker. Und wenn so eine Band die Klassiker spielt, dann ist es immer eindrucksvoll. Insofern, das ist das Geheimnis des Erfolgs. Das Material, das Repertoire von Yes. Und insofern kannst du, glaube ich, gar nichts falsch machen.

0: man war sich künstlerisch nicht einig, aber waren die denn auch persönlich miteinander sich spinnefeind geworden? Ich glaube nicht.
1: Offensichtlich oder? Nicht so. Nee, es gab nicht solche großen Streitigkeiten. Also auch später sagte dann Anderson, als er dann nicht mehr mit Howe zusammen in einer Band spielte, denn die trennten sich dann wieder, sagte, ja, ich bin mit ihm immer noch befreundet. Wir sind nicht verbunden, we're not connected. Aber sind immer noch Freunde, auch mit Squire war es das, solange der lebte. Immer noch, man war immer noch befreundet. Also das ist eine Band, die sich nicht in Feindschaft irgendwie zerrissen hat. Das muss man schon sagen, ja.
0: Okay, auf dieses Album folgt dann eine lange Pause erst einmal. Ja. Da haben, glaube ich, auch alle erstmal die Nase voll davon. Es gibt ein Album dann 1994 und da habe ich dann eine Kritik gelesen, wo ich dachte, oh, muss man überlegen, ob das stimmen kann oder nicht. Da sagte jemand nämlich, oh, das ist das Album, das hätte mal folgen sollen auf 90125 und nicht Big Generator, weil das ist voller starker Songs, es ist konzentrierter, es ist mit kürzeren Stücken versehen, also hat ein bisschen diesen poppigen Anstrich vielleicht auch, aber es ist ganz gut, finde ich.
1: Es ist auch wirklich 90er Jahre oder 80er, 90er Jahre Rock.

Aber es hat auch wirklich gute Nummer drauf. Und dann noch ein riesiges Epos. 11 Minuten, 12 Minuten lang von Rabin und Anderson geschrieben. Endless Dream heißt das ganze Werk. Und ja, also klingt natürlich ein bisschen zusammengesetzt, wie immer. Aber trotzdem ganz rund eigentlich dieses Album Talk.

Vorher hatte sich schon Steve Howe verabschiedet, der an diesem Album eigentlich nicht beteiligt ist, weil er mit Asia zu tun hatte. Er nahm was mit denen auf, war mit denen auf Tournee, war also bei den Aufnahmen nicht dabei. Er fehlt dabei. Und Wakeman ist da auch nicht mehr vertreten. Der ist ja immer wieder an und ab Mitglied, mal da, mal nicht da. Und jedenfalls, ja, der Erfolg war okay, war einigermaßen nicht überragend. Und dann gab's noch ein weiteres Projekt, das bald danach von der Plattenfirma angestoßen wurde. Das verband nun Live-Aufnahmen von den verschiedenen Yes-Besetzungen der letzten 10 Jahre mit neuen Songs, mit neuem Material. Das Ganze hieß The Keys of Ascension. Da gibt's 2 Folgen, 97 und 98. Das sollte also praktisch so ein Übergang sein. Da wusste man, man hat jetzt kein neues Album für Yes und deswegen machen wir mal was als Zwischenmusik und treten damit auch live auf. Und da kamen sogar auch Wakeman und Howe manchmal dazu zu diesem Album. Und ja, das ist okay.

zum Beispiel Be The One ist eigentlich ein ganz schönes Stück in der alten Yes-Tradition, oder That Is, That Is. Ein langes Epos mit 19 Minuten Länge, mit verschiedenen Teilen. Da denkt man auch, okay, das ist doch schon Yes, egal was sie machen.

0: Wir haben jetzt ja weitlich darüber gesprochen, dass das eben auch mit diesen wechselnden Besetzungen auch für die Band selbst dann zum Problem wurde. Nicht nur für die Kritiker oder für Fans oder so, sondern die verzetteln sich schon so ein bisschen, finde ich. Weil danach kommt irgendwie eine relativ schwache Phase.
1: Ja, eine schwache Phase.
0: Also,
1: da gibt es zum Beispiel ein Album Open Your Eyes, das auch wirklich nicht so gut ist. Da ist auch immer noch Anderson dabei, ein neuer Keyboarder mit einem russischen Namen, Igor Koroschew. Ja. Und Billy Sherwood ist ein neuer Musiker, der Bass spielt. Also es gibt immer wieder neue Musiker, die dazukommen. Aber Anderson bleibt ehrlich gesagt immer noch dabei. 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

0: es ist auch wieder Hau dabei. Also es geht hin und her. Also man müsste eigentlich einen Roman schreiben über die Zu- und Abgänge, die immer wieder hin und her laufen. Und hier ist wieder, wie gesagt, Hau dabei. Aber das Album ist doch eher eine schwächere Variante von Yes.
1: Ich habe danach gesehen, es gibt so ein Compilation-Album auch mit Live-Aufnahmen. Das ist so ein bisschen wie dieses The Keys to Ascension.
0: Ja,
1: sind ja schöne Perlen dabei.
0: Ja.
1: Aber es gibt manchmal auch Sachen, wo man das Gefühl hat, sie haben sehr viele Live-Alben auch in den letzten Jahren nochmal rausgebracht. Die, sagen wir mal, sie benutzen auch ihr Erbe schon, um die Kugel am Laufen zu halten.
0: Ja,
1: im Guten wie im Schlechten ein bisschen.
0: Kann man sagen. Vor allen Dingen ist es ja so, in dem Stil kannst du ja auch unendlich viele Stücke schreiben, aus verschiedenen Teilen Sachen zusammensetzen und dann eine schöne Melodie von John Anderson drüber nehmen und hast du ein neues Stück. Also es gibt ja eine große Variationsbreite. Es ist ja nicht wie bei einem 3-Minuten-Song, wo du entweder eine geniale Strophe oder einen genialen Refrain erfinden musst. Hier kannst du immer eine 10, 12, 15 Minuten Werk hinstellen, das wie Yes klingt, trotzdem vielleicht nicht den ganzen Zauber mitbringt, den eigentlich man erwarten könnte. Also dann gibt es das nächste Album, ja. Ladder 99.
1: Ja.
0: Die Besetzung bleibt eigentlich, ist auch so eine eher poppige Variante von Yes, die einigermaßen erfolgreich ist mit der Besetzung Anderson, Howe, Sherwood, Squire nun wieder dabei. Der Sherwood spielt Bass und elektrische Gitarren, aber Squire ist auch wieder dabei. Alan White ist ständig dabei. Also eigentlich ist es eine Besetzung mit vielen Urmusikern.

Genau, und es wurde auch als Neustart verstanden, wenn ich das richtig nachvollzogen habe, 1999. Sie haben einen Produzenten namens Billy Fairbairn, der aber dann tragischerweise während der Aufnahme, also kurz vor Ende, mit nur 49 Jahren verstirbt und die Band natürlich total geschockt ist und dann auch damit, na sagen wir mal, ich glaube, dieser Neustart nicht ganz gelingt. Das ist jetzt vielleicht dann in diesem tragischen Fall auch wirklich nicht so wichtig, muss man sagen, aber es ist schon ein bisschen Power-Rock, ein bisschen poppig produziert. Ob das jetzt den totalen Neustart gegeben hätte, weiß ich ehrlich gesagt nicht, aber es ist eigentlich, naja, es sind ein paar sehr schöne Songs drauf, finde ich.

ja, dann sind sie im neuen Jahrtausend dann doch wieder mehr in die Richtung gegangen, wo Yes eigentlich herkommt. Und zwar diesmal ohne Keyboarder, weil nämlich der russische Keyboarder wurde entlassen. Und eigentlich wurden die Keyboards ersetzt durch ein riesiges Orchester und durch die Arrangements des Orchesters. Und das ist das Ungewöhnliche an dem Album Magnification im Jahr 2001. Dann auch Billy Sherwood, der neue Musiker, ist raus nach einem Streit mit Howe. Und ein Filmkomponist, Larry Groupé, arrangiert die Stücke. Und das klingt ehrlich gesagt ganz eindrucksvoll, finde ich.

0: Ich finde das ehrlich gesagt auch. Es ist gar kein, man hat nicht das Gefühl, da wird jemand ersetzt oder so, sondern es hat einen ganz eigenen Dreh. Ich finde, das hat ganz viel Yes-Essenz.
1: Ja.
0: Ganz schöne Dinge sind das. Es wirkt sehr getragen, dramatisch, pathetisch beinahe manchmal. Mhm. Also mir hat das sehr gefallen, muss ich sagen.
1: Und das Ganze ist komponiert von Anderson, Howe, Squire und White, also dem Urquartett.

0: Dann gehen Sie auch auf Tournee, nennen das die Yes Symphonic Tour. Sehr erfolgreich. Teilweise kommt auch Rick Wakeman zu den Konzerten, was ja natürlich auch gut ist, weil sie auch klassisches Yes-Material spielen. Da ist dann Wakeman immer noch gut. Der Erscheinungstag. Nicht so glücklich.
1: Nee, der Erscheinungstag, da gibt's ja sogar einige Alben. Ich glaube auch sogar ein Joni Mitchell-Album ist, glaube ich, am 11. September rausgekommen. Dieses Album Magnification eben auch. Und die Welt hat natürlich ganz andere Sachen beachtet nach den Anschlägen in den USA. Und das ist nun einfach mal Zufall. Aber dadurch hat dieses Album nicht viel verkauft. Man muss fairerweise sagen, auch Plattenverkäufe haben sich ja dann schon immer abgeschwächt. Genau. Also was in den 70er Jahren ein großer Erfolg war mit, ich weiß nicht, 500.000 erfolgreichen Alben und keine Ahnung, welchen Auszeichnungen man bekam dafür, goldene Platin, Schallplatten, das war dann ja schon im Niedergang, weil nicht mehr so viel verkauft wurde einfach.
0: Nein, es wurden CDs verkauft, aber es fing damals schon an dann mit dem Online oder mit dem Kopieren. Das zeigte sich dann schon. Also da gingen dann die Verkäufe auch runter.
1: Also da muss man aber auch sehen, dass es fair ist, dass man sagt, okay, die Verkäufe gingen runter, aber das war bei allen so.
0: Trotzdem so. Das war ja eine allgemeine Erscheinung. Ja, aber live sind sie immer noch erfolgreich. Auch die Tournee mit dem Orchester Yes Symphonic war also relativ erfolgreich. Also das muss man sagen. Sie spielen dann weiter, auch in Besetzungen, wie zum Beispiel in der Besetzung Squire, Wakeman, Howe, Anderson, White. Immer wieder Konzerte, auch in Montreux gibt es dann 2004 einen Mitschnitt auch, kann man hören.
1: Genau, das ist ganz toll, finde ich, wie man das sieht. Kurioserweise, man wundert sich ja vielleicht dann auch, wenn man ein bisschen in die Bandgeschichte eingestiegen ist, dann spielen sie natürlich auch Owner of a Lonely Heart.
0: Ja.
1: Und Wakeman spielt natürlich dann die Keyboards von jemand ganz anderem, also von Trevor Horn. Also das ist natürlich lustig. Ja. Natürlich kann er das, aber man muss schon sagen, die sind einfach super. Das ist einfach ganz toll. Und die Virtuosität auch auf der Bühne, gerade die begeistert einen wirklich. Also von Steve Howe und das ist einfach toll. Ne?
0: Ja, das ist wunderbar. Das sind wunderbare Musiker, wunderbare Live-Musiker mit einer hohen Qualität. Auch ehrlich gesagt, was mich immer überrascht hat, die Qualität der Harmoniegesänge, die live ja schwierig sind. Ne? Also wirklich, das kriegen die gut hin. Wir müssen auch dazu erwähnen, dass in dieser ganzen Zeit, wo immer Pausen sind, die ja nicht untätig waren. Sie haben alle immer diverse Soloalben gemacht. Steve Howe besonders viele. Rick Wakeman sowieso auf seinem eigenen Planeten. Und John Anderson auch. Also ständig.
1: Ja, fleißig
0: waren sie
1: sind
0: aktiv.
1: Die alle. Das kann man nicht anders sagen.
0: Unglaublich fleißig. Mhm. So, und dann kommt eine Phase, da hat auf einmal John Anderson 2007 eine gesundheitliche Krise, hat Asthma-Attacken, muss ins Krankenhaus, kann nicht richtig atmen, hat Probleme. Und dann passiert Folgendes. Während er im Krankenhaus liegt, werden die anderen ungeduldig und engagieren einen neuen Sänger. Gehen mit dem auf Tournee. Und der Sänger ist ein Kanadier, der Sänger einer Yes-Coverband. Benoit David heißt der, oder Benoit David, I don't know.
1: Ja,
0: ein Franco-Kanadier, wahrscheinlich Benoit David. Und der wird nun der neue Sänger. Und da war natürlich John Anderson schon sehr beleidigt. Also dann gibt's auch noch einen Ersatz für Rick Wakeman.
1: Ja, Oliver Wakeman, der Sohn von Rick Wakeman, das ist hier wie so ein musikalischer Handwerksbetrieb hier.
0: Ja,
1: so ein bisschen.
0: Genau,
1: ist
0: der Oliver und der andere Sohn von Wakeman Allen, die haben oft ihren Vater live begleitet, also die sind im Fach, die sind drin, die wissen, was sie machen. Ja, und Yes macht nun weiter in dieser Besetzung und das ist für Anderson, er sagt, ja gut, dann hat er dann weiter Soloalben gemacht. Darüber können wir gleich noch ein bisschen reden. Die hat er ständig gemacht, aber die Band hat weiter gespielt, hat dann auch ein Album aufgenommen, Fly From Here, produziert von Trevor Horn, also von ihrem jetzt mittlerweile Standardproduzenten. Und das Komische an diesem Album ist, dass das Album 2018 nochmal aufgenommen wird und veröffentlicht wird. Dieselben Songs. Der Grund ist der, weil der Band gefiel der Akzent von Benoit David nicht, der französische Akzent nicht. Und dann sagten die, ey Trevor, willst du das nicht mal singen? Und wir nehmen dieselbe Album nochmal aus. Das war dann 2018, kam das raus. Da war Squire schon mittlerweile verstorben. Aber das erschien mit den Stimmen von Trevor Horn. Born, das identische Album, klingt stärker nach Yes als das Uralbum. Und insofern hatte also auch, wie man merkt, das Vertrauen in diesen franco-kanadischen Sänger nachgelassen. Er wurde auch entlassen aus der Band und 2012 wurde ein anderer, ein Amerikaner, neuer Sänger von Yes, ein Singer-Songwriter, der John Davison heißt und der ehrlich ganz gut ist.

0: Aber der auch aus einer Tribute-Band kommt.
1: Ja, also das er klingt wie Anderson. Aber er scheint mir ein besserer Musiker zu sein, ein musikalischer. Auch als Komponist hat der sehr, sehr schöne Beiträge geleistet. Das muss ich sagen. Und es ist eigentümlich. Auch am nächsten Album, das dann gemacht wird von denen, Heaven on Earth, das ich nicht sehr gut finde. Er schreibt viele der Songs. Aber das Album insgesamt ist schwach. Besser finde ich das nächste Werk, The

0: weiß ich gar nicht, wann das 21 erst erschien.
1: Genau, das ist, man muss jetzt ja nochmal sagen, es sind ja doch lange Pausen, die dann zwischendurch gewesen sind. Also wir haben ja von Magnification gesprochen, das 2001 erschienen ist. Und dann dauert es eigentlich ja 10 Jahre, bis Fly From Here mit dieser Benoit David-Fassung aufgenommen wird. Also die Pausen sind länger, man gibt sich immer mal, wie gesagt, wir haben Soloprojekte, lange Tourneen, aber...
0: Ja, die Tourneen funktionierten immer noch, aber die Alben nicht so richtig. Auch Heaven on Earth, dieses 2014er Album, hatte sehr schlechte Verkäufe. Und es war auch die letzte Arbeit von Chris Squire, der ziemlich plötzlich 2015 an Leukämie verstarb. Und jetzt Steve Howe praktisch als Leiter der Band hat die Band übernommen. Und so arbeitete man weiter. Gleichzeitig kam Anderson wieder mit Wakeman und dem Trevor Rabin, der aus von der frühen 80er-Version von Yes zusammen. Und die traten als so alt neben Yes auf. AWR hießen sie. AWR. Anderson, Wakeman und Rabin. Und spielten nun auch die Musik von Yes in Konzerten. Durften sich aber auch nicht Yes natürlich nennen, weil der Name, der war jetzt bei Steve Howe.

0: so.
1: Aber das ist wirklich total verwirrend. Und da muss man sagen, auch selbst der geduldigste Fan hat dann, glaube ich, irgendwann mal die Geduld verloren. Mhm. Weil auch, das habe ich dann auch nachher gelesen, Oliver Wakeman, also der Sohn von Rick, hat dann auch nochmal andere Aufnahmen, die er hatte von Yes, nachbearbeitet. Das hieß dann From a Page, das kam zwischendurch auch noch raus. Also so ganz die Zügel in der Hand hatte da niemand, glaube ich, obwohl Steve Howe eigentlich der Kopf war, muss man sagen.
2: Davor gab es aber eine wichtige Ehrung, und zwar die Introduction in die Rock'n'Roll Hall of Fame. Da wurde Yes nach im zweiten Anlauf dann endlich gewählt. 2017 war im Februar diese Introduction und sie wurden von zwei Musikern von Rush eingeführt und dann spielten sie live zwei Nummern, Roundabout und Owner of a Lonely Heart, und da spielte Bruford, war auf der Bühne, spielte aber nicht mit, Alan White spielte Schlagzeug, dann spielte Steve Howe und Anderson, also alle, die nicht mehr miteinander zu tun hatten, die spielten hier zusammen auf der Bühne und das sieht, man kann das bei YouTube anschauen, ganz harmonisch aus und musikalisch echt fett, in Ordnung, fein. Aber das war so, dass offensichtlich im Saal man an getrennten Tischen saß. Also die eine Fraktion da und die andere da. Also nicht so richtig nett.
1: Nicht so richtig schön, nee. Das muss man sagen. Das wünscht man sich anders auch als Fan, aber man war sich da offenbar überhaupt nicht grün.
2: Und dann gibt's also, wie gesagt, in der jetzigen Yes-Besetzung noch Alben The Quest 21, das wirklich professionell gemacht ist, gut klingt, ein bisschen kälter als wenn Anderson jetzt Sänger wäre oder nicht so melodisch.

0: unter schwierigen Bedingungen in der Corona-Zeit 2021 ist das zusammen nicht richtig entwickelt worden, sondern jeder hat da nicht nur nacheinander aufgenommen, sondern auch getrennt an verschiedenen Orten, weil das eben nicht ging. Wie wir wissen, ging das ja nicht. Es ist aber trotzdem wird ganz gut aufgenommen.
1: Genau. Und fast noch besser wird aufgenommen das allerletzte Album aus dem Jahr 2023, Mirror to the Sky, das ich auch wirklich sehr gelungen finde, mit guten Songs von Davison und Howe, Cut from the Stars, All Connected, Mirror to the Sky, der Titelsong. Also das ist in Ordnung. Das ist wirklich, hat Qualität, ist die Qualität von Yes. Und wenn man die live hört oder sieht, gibt auch Live-Aufnahmen, ja, der Herr Davison singt ein bisschen wie Anderson. Anderson, es fehlt vielleicht ein bisschen die engelsgleiche Schärfe da oben, die dieses absolute Glück, das dann Anderson manchmal verteilen kann.

0: aktiv sind sie. Ich weiß jetzt nicht, wie weit da jetzt die Pläne für ein neues Album sind, aber es ist ja nicht zu Ende irgendwie, denn es sind ja Alben, die Anderson zum Beispiel, wenn der Alben macht, denkst du ja sofort an Yes. Und er hat ja unendlich viele Soloalben gemacht. Ich habe ja in meiner Musikliste, ich habe nicht so viele aufgeführt, wollte ich sagen, weil es gibt ja so viele. Song of Seven finde ich sehr gelungen, dann andere. Man kann das nachlesen. Er ist eben ein eigener Kerl, hat ein eigenes Ego. Er hat dann ein Album zum Beispiel gemacht mit einem irisch-schottischen Orchester, das in Kalifornien aber lebt, wo John Anderson zu Hause ist. Er ist auch amerikanischer Staatsbürger, hat zwei Staatsbürgerschaften, lebt in Kalifornien und in dem Ort, da gab es ein Orchester, mit dem er The Promise Ring aufgenommen hat. Und das ist ganz wunderbar. Die Engelsstimme von Anderson mit schottisch-irischer Volksmusik. Das ist klasse. Und jetzt ist er, und deswegen gab es auch viele Interviews im Jahr 2024 noch, im letzten Jahr, weil er wieder aktiv war mit einer Band, die auch aus Kalifornien stammt, eine Yes-Coverband, die Geeks heißt. The Band Geeks, komischer Name. Und er hat mit denen ein Album aufgenommen, das True heißt. Und das ist ein perfektes Yes-Album.
1: Ich finde es auch ganz toll.
0: Es ist so großartig. Ja. True Messenger, Shine, Counties and Countries. Man denkt, man ist zurückversetzt.
1: Es ist wirklich wie eine Yes-Album und es ist komplex.
0: Ganz
1: und
0: wunderbar.
1: Sie spielen toll und man hat vor allem sofort ein Gefühl, so, das ist wirklich richtig gut gemacht. Ja. Und verblüffend ist ja auch, seine Stimme hat, man merkt ihr kein Alter oder so an.
0: Nee.
1: Also finde ich.
0: Der Mann ist ja über 80. 44, das ist 81 wird er. Und er singt wirklich mit großer Energie. Ich weiß natürlich nicht, ob das live jetzt noch so ist. Oder im Studio ist es jedenfalls so. Es klingt überzeugend. Und er hat selbst von der Aufnahmearbeit für dieses letzte Album, True, gesagt, das war einer der glücklichsten Momente in meinem Studioleben. Ich habe mich so toll gefühlt. Und es war so eine schöne, wirklich befriedigende Arbeit.
1: Das war Yes. Wir haben dreimal über Yes gesprochen. Eine tolle, eine reiche und eine lange Bandgeschichte. Ja, vielen Dank, Peter.
0: Danke, Uke. Okay.

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1: Um 11 Uhr mit Claudia Drews. Elektroautos und Hybride, also Verbrennerfahrzeuge mit Batterie, werden ab heute wieder staatlich gefördert. Die entsprechende Internetseite bei der Förderzentrale des Bundes ist jetzt freigeschaltet. Aus der NDR Nachrichtenredaktion Christoph Tietz.
2: Die Förderung für neue E-Autos und Hybridfahrzeuge zielt laut Bundesregierung auf kleine und mittlere Einkommen. Gefördert wird, wer im Jahr bis zu maximal 80.000 Euro Haushaltseinkommen hat. Bei Familien mit Kindern ist es etwas mehr. Zu einem neuen, reinen E-Auto gibt es zum Kaufpreis 3.000 Euro dazu. Je Kind kommen nochmal 500 Euro obendrauf. Und 1.000 oder sogar 2.000 Euro extra gibt es für zwei niedrigere Einkommensgruppen. Macht eine maximale Förderung von 6.000 Euro. Für Hybride gibt es als Basisbetrag nicht 3.000, sondern nur 1.500 Euro. Der Antrag kann ab sofort gestellt werden und Geld gibt's auch rückwirkend für alle neuen Autos mit Batterie, die in diesem Jahr zugelassen wurden.
1: Dem deutschen Wald geht es nach wie vor schlecht. Das dürfte sich auch in der Waldzustandserhebung des letzten Jahres widerspiegeln, die Bundeslandwirtschaftsminister Rainer in diesen Minuten vorstellen wird. Aus Berlin Anne-Kathrin Mellmann.
3: Zu schaffen machen den Bäumen Trockenheit, Hitze und Schädlinge wie der Borkenkäfer. Besonders von Schäden betroffen sind Fichten, Kiefern, Buchen und Eichen. Nur noch jeder fünfte Baum gilt als gesund. Das belegen auch Satellitendaten des Deutschen Zentrums für Luft- und Raumfahrt. Zwischen 2017 und 2024 gingen danach etwa 900.000 Hektar Wald verloren. Besonders stark schrumpfen Wälder im Harz, Südwestfalen, im Südosten von Thüringen und in der Grenzregion von Sachsen zu Tschechien.
1: Die Bundesregierung leitet offenbar die Reprivatisierung des Energiekonzerns Uniper ein. Nach Informationen der Süddeutschen Zeitung plant das Finanzministerium, die Beteiligung des Bundes mittelfristig von heute 99% auf 25% plus eine Aktie zu reduzieren. Uniper war 2022 im Zuge der Energiekrise verstaatlicht worden, um die Insolvenz des Unternehmens abzuwenden. Für den Wiederverkauf hat die EU-Kommission eine Frist bis Ende 2028 gesetzt. In Straßburg wird heute wieder über ein Handelsabkommen zwischen der EU und den USA verhandelt. EU-Kommissionspräsidentin von der Leyen hat US-Präsident Trump zugesagt, europäische Zölle auf amerikanische Industriewaren abzuschaffen. Trump kündigte im Gegenzug an, den Zollsatz auf die meisten EU-Produkte bei höchstens 15% zu belassen. Aus Brüssel, Andreas Meyer-Feist.
4: Die Verhandlungen werden sehr schwierig werden. Die EU dürfe Trump erst dann entgegenkommen, wenn er wirklich das tut, was in dieser Vereinbarung steht und das auch beweist, sagen zum Beispiel die Sozialdemokraten. Die christdemokratische EVP-Fraktion, die EU-Kommission, viele EU-Mitgliedsländer sagen aber auch, wir brauchen einen Vertrauensvorschuss für Donald Trump, um keine neuen Gegenmaßnahmen zu provozieren. Die Wirtschaftsverbände fordern einen schnellen Abschluss und nicht zu viele neue Hürden. Sie wollen der europäischen Industrie Planungssicherheit verschaffen.
1: Die Europäische Raumfahrtagentur ESA will mit der neuen Mission SMILE die Zusammenhänge zwischen dem Weltraumwetter und dem Magnetfeld der Erde genauer untersuchen. Dazu startete vom Weltraumbahnhof Kourou in französisch Guayana eine Rakete mit einem Forschungssatelliten an Bord. Uwe Gradwohl aus der ARD-Wissenschaftsredaktion erklärt, wofür die Untersuchungen wichtig sind.
5: Das zu verstehen ist nicht ganz unwichtig, denn in der Erdnähe haben wir mittlerweile viel Infrastruktur geparkt. Da sind viele Satelliten unterwegs, die uns für uns tagtäglich wichtig sind, zum Beispiel die Navigationssatelliten. So, und die fliegen normalerweise im Vakuum des Weltalls um die Erde herum. Aber wenn da viel Energie über den Sonnenwind in die Erde, in das Erdmagnetfeld und anschließend auch in die Erdatmosphäre eingetragen wird, dann erwärmt sich die Erdatmosphäre in ihren oberen Schichten und dehnt sich aus. Und plötzlich spüren die Satelliten, die vorher im Vakuum des Weltalls geflogen sind, so ein bisschen den Rand der Erdatmosphäre, weil die sich ausgedehnt hat. Und es ist für die, als ob sie jetzt in Honig reinfliegen, dann werden die gebremst, fangen an abzustürzen, das will man nicht haben.
1: Der Chef der Weltgesundheitsorganisation Tedros hat sich tief besorgt über Größe und Geschwindigkeit des neuen Ebola-Ausbruchs im Ostkongo und in Uganda gezeigt. Mittlerweile sind mehr als 130 Menschen in der Demokratischen Republik Kongo an Ebola gestorben. Hunderte sind womöglich infiziert. Das benachbarte Uganda meldet einen Todesfall in der Hauptstadt Kampala. Am Wochenende hatte die Weltgesundheitsorganisation einen globalen Gesundheitsnotstand wegen des Ausbruchs einer besonders seltenen Ebola-Variante ausgerufen. Und das waren die Nachrichten.
6: Das Wetter in Norddeutschland, Sonne und Wolken, auch Schauer und Gewitter sind dabei. In Ostvorpommern länger heiter, 16 Grad auf den Inseln bis 20 in Penkum. Es ist 11.05 Uhr.
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9: Ja, ja, der Wochenendgott meint es gut mit uns. Straßenfrei, weitestgehend trocken bei uns im Norden. Es ist Freitag. Ja, das ist doch eine ganz gute Grundlage. Und rundherum kriegt ihr ganz viel neue Musik von mir jetzt noch in der nächsten halben Stunde. Michael Schulte mit seiner neuen Single Lovesick. Gracie Abrams ist mit dabei und wir starten mit Somber in diese Sendung. Den Soundcheck Neue Musik. Wir hören Homewrecker. Ich bin Henrik Hanses und wünsche allseits guten Abend.

einer dieser Künstler, die sich getraut haben, für Deutschland beim Eurovision Song Contest anzutreten. Ich glaube, Michael Schulte hat einen 4. Platz gemacht. Ich glaube, er war auf jeden Fall ziemlich gut. Lovesick, seine neue Single hier bei NDR 2, einen Tag vorm ESC mit Sarah Engels. Jetzt hören wir Honeymoon, Medicure Man.

Dieser Song ist ganz frisch. Gracie Abrams, Hit the Wall, NDR 2. Und noch was ganz Frisches für euch. Sehr, sehr prominent, Martin Garrix. Das ist der zweitprominenteste in dieser Kombo. Gemeinsam mit Ed Sheeran, Repeat It.

ein Song, der euch begegnen wird, wenn ihr euch Der Teufel trägt Prada Teil 2 im Kino anguckt. Wie übrigens viele andere Menschen auch. Der Film ist bislang wahnsinnig erfolgreich und auch dieses Wochenende werden wahrscheinlich viele wieder ins Kino gehen und sich das reinziehen. Hier ist NR2, der Soundcheck Neue Musik. Am Freitagabend jetzt mit Lady Gaga und ihren Song zu dem Film.

klingt wie ein richtiger Traumschwiegersohn. Salo mit einer Musik, die wir der neuen deutschen Welle zuordnen. Dabei ist er Österreicher. Immerhin ist er nett zu Tauben, wie wir gerade gehört haben. Ich streichle Tauben, der Song im NDR 2 Soundcheck. Neue Musik, das kann ich von mir nicht behaupten. 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
1: Um 12 Uhr mit Tarek Yusbashi. Wer sich ein Elektroauto oder ein Plug-in-Hybrid-Fahrzeug anschaffen will, kann dafür ab heute eine staatliche Förderung beantragen. Das entsprechende Online-Portal ist jetzt freigeschaltet worden. Jan-Friedrich Willems in Berlin erklärt, wie sich die Förderungssumme kalkulieren lässt.
2: Ganz grob gilt die Faustregel, je weniger Einkommen und je mehr Kinder man hat, desto mehr Förderung gibt es auch. Am meisten Geld, 6.000 Euro Zuschuss für ein rein elektrisches Auto, gibt es für Haushalte mit zwei oder mehr Kindern und einem gemeinsamen zu versteuernden Einkommen von maximal 45.000 Euro im Jahr. Für einen Hybriden gibt es maximal 4.500 Euro. Wer zum Beispiel keine Kinder hat und nicht mehr als 80.000 Euro bekommt, hat immerhin noch Anspruch auf 3.000 Euro für ein E-Auto und 1.500 Euro für einen Hybridwagen.
1: Russlands Präsident Putin ist zu einem Besuch in China eingetroffen. Er wurde von Außenminister Wang Yi empfangen und wird morgen mit Chinas Staatschef Xi Jinping beraten. Ein zentrales Thema dürfte die wirtschaftliche Zusammenarbeit sein. Das Handelsvolumen zwischen beiden Ländern ist in den vergangenen Monaten gewachsen. China ist für Russland eine wichtige Stütze angesichts der westlichen Sanktionen gegen Moskau. Außerdem wollen Xi und Putin eine Erklärung unterzeichnen, in der sie sich für eine multipolare Weltordnung und eine neue Art von internationalen Beziehungen aussprechen. Erst vor einigen Tagen war US-Präsident Trump zu Besuch in Peking. In der Demokratischen Republik Kongo ist die Zahl der Ebola-Toten nach Behördenangaben auf 131 gestiegen. Außerdem sind über 500 Verdachtsfälle registriert. Jetzt soll ein infizierter US-Bürger, der in dem Land gearbeitet hat, zur Behandlung nach Deutschland gebracht werden. Aus der Nachrichtenredaktion Anina Pomerenke.
3: Die US-Regierung hatte Deutschland wohl um Hilfe gebeten mit dem Verweis darauf, dass es hier bei uns in Deutschland eben ein entsprechendes Expertennetzwerk gibt, das auf solche Fälle besonders gut vorbereitet ist. Die Vorbereitungen sollen laufen. Mehr Informationen hat es vom Bundesgesundheitsministerium heute aber nicht gegeben. Außerdem sollen 6 weitere Personen, die immerhin in Kontakt mit dem Virus waren, nach Deutschland kommen.
1: Gut 3,5 Jahre nach der staatlichen Rettung des Düsseldorfer Energiekonzerns Uniper leitet die Bundesregierung der Süddeutschen Zeitung zufolge den weitgehenden Wiederverkauf des Unternehmens ein. Das Privatisierungskonzept des Finanzministeriums sehe vor, dass der Bund seine Beteiligung ab Ende dieses Jahres von aktuell rund 99% auf 25% plus eine Aktie reduziert, so der Bericht. Der Börsenwert von Uniper liegt derzeit bei rund 18 Milliarden Euro, dürfte durch den Verkauf aber sinken. Der Konzern beliefert unter anderem mehr als 1.000 Stadtwerke und Industriebetriebe mit Erdgas. Das Oberlandesgericht München beschäftigt sich heute mit einer großen Sammelklage der Verbraucherzentrale gegen den Streamingdienst Amazon Prime Video. Dieser hatte im Februar 2024 zusätzliche Werbung eingeführt und gleichzeitig die Qualität von Bild und Ton verringert. Aus Mainz, Jutta Kaiser.
4: Die Verbraucherzentrale Sachsen sagt, die geschätzt 17 Millionen Kundinnen und Kunden hätten keine Möglichkeit gehabt, die Änderung abzulehnen. Um die gewohnte Leistung zu bekommen, hätten sie ein zusätzliches Abo abschließen müssen für 2,99 Euro pro Monat. Die Verbraucherschützer wollen, dass Amazon allen Betroffenen einen Teil ihrer monatlichen Gebühren zurückzahlt. Wichtig ist der Stichtag 5. Februar 2024. Das ist der Tag, an dem Amazon die zusätzliche Werbung für den Streamingdienst angekündigt hat.
1: Die Zahl der offiziell pflegebedürftigen Menschen in Deutschland hat die 6-Millionen-Marke überschritten. Das teilten der Medizinische Dienst Bund und der Spitzenverband der gesetzlichen Krankenkassen GKV mit. Demnach erhielten im vergangenen Jahr mehr als 6 Millionen Menschen Leistungen der Pflegeversicherung. Zum Vergleich, 10 Jahre zuvor waren mit knapp 3 Millionen weniger als halb so viele Menschen als pflegebedürftig eingestuft. Der Schauspieler Alexander Held ist tot. Wie das ZDF mitteilte, starb er bereits vor einer Woche im Alter von 67 Jahren nach kurzer Krankheit. Alexander Held spielte in vielen Serien und Fernsehfilmen, unter anderem in den Krimireihen Stralsund und München Mord oder der Verfilmung von Unterleuten. Im Kino war er in Steven Spielbergs Schindlers Liste zu sehen. Das waren die Nachrichten. Das Wetter in Norddeutschland: Sonne und Wolken, vereinzelt Schauer und Gewitter, 16 bis 20 Grad. Morgen dichte Wolken, vermehrt Schauer und ein paar Gewitter bei Höchstwerten von 15 bis 21 Grad. Am Donnerstag Schauer, später freundlicher, 16 bis 22 Grad. Und am Freitag dann meist trocken. Die Temperaturen liegen bei 16 bis 26 Grad. Es ist 12.05 Uhr.
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7: Nein, eure Lautsprecher im Auto oder wo auch immer ihr jetzt gerade zuhört, sind nicht kaputt. Das sage ich ausdrücklich vorab. Das gehört zum Song. Es wird ein bisschen schrammelig. Wir hören The Black Keys. She Does It Right. Ich bin Henrik Hanses. Hi.

flackert immer noch ganz gut, der Bosse. Sein neuer Song im NDR 2 Soundcheck Neue Musik, Flackern. Den Song findet ihr auf Bosses inzwischen 10. Studioalbum Stabile Poesie. Der Aki, wie er auch genannt wird, ist halt aus der deutschen Musikszene nicht mehr wegzudenken. Wir haben jetzt einen Künstler, der ist, ich würde mal sagen, am Anfang seiner Karriere. Sein Name ist Zack und der ist nicht irgendwie zur Musik gekommen, weil seine Eltern so musikalisch waren und er hat früher als Kind schon Blockflöte gelernt. Sowas bei ihm nicht, sondern bei ihm ist es so gewesen, er hat bei YouTube sich so Castingshows angeguckt, so Castingshows, wo die Leute halt echt singen können und dann auch irgendwie fair bewertet werden. Und da hat er sich gedacht, Mensch, das ist doch irgendwie cool, so Musik zu machen und dann da irgendwie vor dem Publikum dann da irgendwie was zu präsentieren und auf einer Bühne zu stehen. Und dann hat er halt auch selbst angefangen, Musik zu machen. Und jetzt ist er immerhin schon im Radio. Also so kann es weitergehen. Wir hören jetzt einen Song von Zack, logischerweise. Damit habt ihr wahrscheinlich gerechnet. Und der heißt Shadows. Geht so ein bisschen um Ängste und dies, das bei NDR 2.

Ihr seid genau richtig bei NDR 2, der Soundcheck, neue Musik mit Rabo, Wide Eyed Wonder. Und der Preis für das allerbeste Intro des Abends geht an One Republic, neuer Song Need Your Love. Das Intro ist so Hammer, deswegen habe ich komplett einen Sabbel.

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1: Mit ganz viel neuer Musik, die ich für euch habe, gleich unter anderem mit Philipp Dittberner. Wir haben neue Musik von Jupiter Jones und wir starten mit Scoot. Auf dich.

Einmal auf dich, Wim, Künstlerin aus Hamburg, die bürgerlich Nina Müller heißt, da besteht gewisse Verwechslungsgefahr. Jetzt hören wir neue Musik von Philipp Dittberner, der mit dem Song Wolke 4 berühmt geworden ist. Ein Song, der uns dermaßen unromantisch zurückgelassen hat. Also in Romantik eine 4-, lieber Philipp Dittberner. Sein neuer Song, Ein Leben lang, klingt schon besser.

Ganz ungewohnt, Nico Santos so mellow, so zurückgenommen zu hören, aber steht ihm richtig gut und mit dieser Stimme kann er eh alles machen. Optimist, NDR 2, Soundcheck, neue Musik, das sind Frieder Gold, Wiedersehen.

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0: Was für ein Megasong von Hauself, da sind vier Jungs aus Berlin. Und ihr denkt euch, jetzt kommt doch noch was? Ja, auch ein schönes Outro. Also da stimmt wirklich alles. Ich sag's nochmal, Hauself, Sternstunde. Guck mal, und am Ende dann noch so ein bisschen Lametta. Liebe Leute, NDR2 Soundcheck, neue Musik. Seid ihr bereit für 2,5 Minuten fast schon ekelhaft gute Laune? Dann ist ja gut. Frisch geliefert von Esther Graf. Und sie erzählt uns jetzt Doppelpunkt, wofür es sich zu leben lohnt.
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1: Um 13 Uhr mit Tarek Yusbashi. Dem deutschen Wald geht es etwas besser als vor einem Jahr. Das steht im Zustandsbericht der Bundesregierung für 2025. Trotz Hitze und Trockenheit haben sich einige Baumarten stabilisiert. Borkenkäfer und Klimawandel bleiben aber ein Problem. Aus Berlin, Isabel Karas.
2: Bei den Fichten gilt inzwischen wieder etwa jeder vierte Baum als gesund. Im Vorjahr war es nur jeder fünfte. Auch Buchen scheinen sich etwas zu erholen. Insgesamt trägt aber weiterhin nur jeder fünfte Baum in Deutschland eine volle, gesunde Krone. Besonders schlecht ist der Zustand von Kiefern und Eichen. Laut Ministerium verjüngen sich viele Wälder inzwischen langsam wieder. Bundeslandwirtschaftsminister Rainer sprach dennoch von einer langfristigen Aufgabe. Die Folgen der extrem trocken heißen Sommer zwischen 2018 und 2020 wirkten bis heute nach. Der Klimawandel stelle die Wälder weiter vor große Herausforderungen.
1: Wer sich ein Elektroauto oder ein Plug-in-Hybrid-Fahrzeug anschaffen will, kann dafür ab heute eine staatliche Förderung beantragen. Das entsprechende Online-Portal ist jetzt freigeschaltet worden. Jan-Frederik Willems in Berlin erklärt, wie sich die Förderungssumme kalkulieren lässt.
3: Ganz grob gilt die Faustregel, je weniger Einkommen und je mehr Kinder man hat, desto mehr Förderung gibt es auch. Am meisten Geld, 6.000 Euro Zuschuss für ein rein elektrisches Auto, gibt es für Haushalte mit zwei oder mehr Kindern und einem gemeinsamen zu versteuernden Einkommen von maximal 45.000 Euro im Jahr. Für einen Hybriden gibt es maximal 4.500 Euro. Wer zum Beispiel keine Kinder hat und nicht mehr als 80.000 Euro bekommt, hat immerhin noch Anspruch auf 3.000 Euro für ein E-Auto und 1.500 Euro für einen Hybridwagen.
1: In der Demokratischen Republik Kongo sind weitere Bewohner an Ebola gestorben. Neben 131 Todesfällen werden mehr als 500 Verdachtsfälle gemeldet. Die Weltgesundheitsorganisation plant eine Krisensitzung am Nachmittag. Aus der NDR-Nachrichtenredaktion Inken Henkel.
4: Gegen die Variante gibt es laut WHO keinen zugelassenen Impfstoff und keine Therapie. Es handelt sich um die seltene Bundibugyo-Variante des Virus. Die Experten im Notfallausschuss der WHO wollen Empfehlungen ausarbeiten, wie mit dem Ausbruch umgegangen werden soll. Heute sollen mehrere US-Bürger, die sich im Kongo infiziert haben, nach Deutschland geflogen werden. Ein Arzt, der dort gearbeitet hat, und 6 weitere Personen, die Kontakt mit ihm hatten. Nach Deutschland kommen sie zur Behandlung wegen der kürzeren Flugzeiten und der Erfahrungen bei der Versorgung von Ebola-Patienten.
1: Die Zahl der Angriffe auf Parteimitglieder hat im vergangenen Jahr massiv zugenommen. Die AfD-Fraktion hat dazu aktuelle Zahlen bei der Bundesregierung angefragt. In den meisten Fällen geht es um verbale Angriffe wie Beleidigungen. Aus Berlin, Sarah Hennings.
5: Im vergangenen Jahr zählte die Polizei in Deutschland 5.140 Delikte gegen Vertreter von Parteien. Das sind rund 1.500 Angriffe mehr als im Vorjahr. Die meisten Angriffe richteten sich erstmals gegen die AfD. In den Jahren zuvor waren stets die Grünen am stärksten betroffen von Angriffen. Dagegen hat sich die Zahl der Angriffe auf CDU-Mitglieder im vergangenen Jahr nahezu verdreifacht, von rund 420 auf 1.200. Oft geht es um sogenannte Äußerungsdelikte. Dazu zählen unter anderem Volksverhetzung, Verleumdung und Beleidigung, häufig auch bei Social Media.
1: In Niedersachsen müssen sich die Menschen in dieser Woche darauf einstellen, dass Busse und Bahnen nicht fahren. Die Gewerkschaft Verdi hat zu Warnstreiks aufgerufen. Aus der NDR-Nachrichtenredaktion Karen Busche.
6: Die Verkehrsbetriebe in Göttingen machen den Anfang. Dort sollen heute und morgen die Busse stillstehen. Morgen und Donnerstag ist dann Hannover dran. Dort sollen die Beschäftigten von Östra und Regiobus in den Warnstreik treten. Die S- und Regionalbahnlinien in Hannover werden nicht bestreikt. Donnerstag und Freitag folgen 5 weitere Städte in Niedersachsen: Braunschweig, Wolfsburg, Hildesheim, Delmenhorst und Lüchow. Laut Gewerkschaft sind jeweils die kommunalen Verkehrsbetriebe betroffen. Hintergrund des Warnstreiks sind die laufenden Tarifverhandlungen.
1: Urlaub auf hoher See ist so beliebt wie noch nie. Wie das Statistische Bundesamt mitteilte, starteten im vergangenen Jahr mehr als 1,5 Millionen Menschen eine Hochseekreuzfahrt von einem der deutschen Häfen an der Nord- und Ostsee aus. Das waren 4,1% mehr als im Jahr zuvor. Im Vergleich zum Vor-Corona-Jahr 2019 mit damals 1,33 Millionen Passagierinnen und Passagieren betrug der Anstieg 13,5%. Während der Pandemie hatte es wegen der Reisebeschränkungen deutliche Rückgänge gegeben. Das waren die Nachrichten. Das Wetter in Norddeutschland: Sonne und Wolken, vereinzelt Schauer und Gewitter, 16 bis 20 Grad. Morgen dichte Wolken, vermehrt Schauer und ein paar Gewitter bei Höchstwerten von 15 bis 21 Grad. und am Donnerstag Schauer, später freundlicher, bei 16 bis 22 Grad. Es ist 13.05 Uhr.
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9: An diesem Freitagabend, und da haben wir noch einiges für euch vorbereitet in der kommenden Stunde. Innerhalb der nächsten 30 Minuten spiele ich euch unter anderem den neuen Song von Farin Urlaub. Der bringt im Herbst ein neues Album raus und sein neuer Song heißt Happy to be Deutsch. Falls ihr ihn noch nicht gehört habt, da kommt was auf uns zu. Wir hören außerdem Freya Ridings mit Wild Horse und wir starten diese Stunde mit Florence Road, Hanging Out to Dry. Ich bin Henrik Hanses. Hi.

Nicht nur der Bundeskanzler musste sich in den vergangenen Tagen ein paar Buhrufe gefallen lassen, auch die Sportfreunde Stiller, die wir gerade gehört haben, mit Keine Blumen ohne Regen. Vor ein paar Tagen waren die Sporties live in Hamburg-Wilhelmsburg, haben dann ein Konzert gespielt und haben so auf der Bühne gesagt, dass sie, wenn sie sich entscheiden müssen, dann doch eher Team St. Pauli werden und nicht HSV. Und ganz offensichtlich waren da an dem Abend so einige HSV-Fans und da wurde es kurz laut in der Halle im negativen Sinne. Aber hat sich offenbar schnell wieder beruhigt, denn es war insgesamt eine ganz gute Party. Die Sportfreunde Stiller, dies Jahr 30-jähriges Bandjubiläum. Ende Mai kommt dazu auch eine Doku in der ARD und könnt ihr dann sehen in der ARD-Mediathek. Da haben die Kollegen die Band begleitet bei der Produktion des Jubiläumsalbums. Happy Birthday heißt das. So, das zu den Sporties und wir hören uns jetzt an einen Typen, der am Anfang seiner Karriere steht. Das ist Mark Atlas. Manche bezeichnen ihn als den deutschen Louis Capaldi. You Against My Love.

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Hier ist der Soundcheck, neue Musik mit Mucke aus Hamburg. Luisa, Summer in the Woods.

Vielleicht entwickelt sich dieser Song noch zu einem Sommerhit, wer weiß. Das war Oki Blue, die Kruki Gang, gemeinsam mit Ali Neumann. Klingt sehr nach Bella Italia, nach Dolce Vita und was mir sonst noch so einfällt. Ist aber eigentlich ein ziemlicher Kartoffelsong gewesen. Das Original aus den 80ern sowieso. Aber Kruki, also die Kruki Gang, die diesen Song gemacht hat, ist im Grunde genommen die deutsche Gang, wenn man es übersetzt, weil Kruki ist bei den Italienern, ich hoffe, ich spreche es richtig aus, ich bin der Sprache auch nicht unbedingt mächtig, ist so eine abwertende Bezeichnung für Deutsche und Südtiroler. Insofern sagen sie selbst, wir sind Deutsche und wir machen mal einen auf Italienisch. Vielleicht, wer weiß, gibt ja keine richtigen Sommerhits mehr, aber vielleicht dieses Jahr 2026 mal wieder. Hier ist NDR 2, der Soundcheck 0, Musik jetzt mit Chris de Saran.

Slaughterhouse, 9 Lives. So, jetzt haben wir schon wieder kurz vor 9. Ab 9 geht's hier weiter mit NDR 2 Pop, die Abendshow. Dann ist Markus Barsch für euch da. Ich habe jetzt noch 3 Songs für euch, unter anderem Angus und Julia Stone mit Karaoke Bar. Mein Name ist Henrik Hanses und wir hören uns die Tage.

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1: Um 14 Uhr mit Tarek Yusbashi. Die neue staatliche Förderung für Elektroautos kann beantragt werden. Bundesumweltminister Schneider hat das entsprechende Online-Portal offiziell freigeschaltet, über das ein Förderantrag digital gestellt werden kann. Aus Berlin Jan Zimmermann.
2: Schon die Ankündigung des Förderprogramms im Januar hatte einen positiven Effekt. Denn seitdem steigt die Zahl der verkauften E-Autos. Fast jeder vierte Neuwagen sei inzwischen elektrisch, sagt Umweltminister Schneider. Für den SPD-Politiker kommt das Programm genau zur rechten Zeit. Wegen des Iran-Kriegs und der hohen Spritpreise sorgen sich viele Menschen um ihre Mobilität, so der Minister. Jeder habe jetzt die Möglichkeit, auf ein E-Auto umzusteigen. Insgesamt sind 3 Milliarden Euro im Fördertopf. Das Geld soll für geschätzt 800.000 Fahrzeuge reichen. Gefördert wird der Kauf oder das Leasing eines Neuwagens, der entweder vollelektrisch oder mit einem aufladbaren Hybridantrieb fährt. Für reine E-Autos gibt es mehr Geld. Die Förderung kann rückwirkend beantragt werden, für Neuzulassungen ab dem 1. Januar 2026.
1: Dem deutschen Wald geht es etwas besser als vor einem Jahr. Das steht im Zustandsbericht der Bundesregierung für 2025. Trotz Hitze und Trockenheit haben sich einige Baumarten stabilisiert. Borkenkäfer und Klimawandel bleiben aber ein Problem. Aus Berlin Isabel Karras.
3: Bei den Fichten gilt inzwischen wieder etwa jeder vierte Baum als gesund. Im Vorjahr war es nur jeder fünfte. Auch Buchen scheinen sich etwas zu erholen. Insgesamt trägt aber weiterhin nur jeder fünfte Baum in Deutschland eine volle, gesunde Krone. Besonders schlecht ist der Zustand von Kiefern und Eichen. Laut Ministerium verjüngen sich viele Wälder inzwischen langsam wieder. Bundeslandwirtschaftsminister Reiner sprach dennoch von einer langfristigen Aufgabe. Die Folgen der extrem trocken heißen Sommer zwischen 2018 und 2020 wirkten bis heute nach. Der Klimawandel stelle die Wälder weiter vor große Herausforderungen.
1: Das EU-Parlament hat es abgelehnt, die Immunität der Abgeordneten Angelika Niebler von der CSU aufzuheben. 309 Abgeordnete lehnten den Antrag der Europäischen Staatsanwaltschaft ab, 283 stimmten dafür. Gegen Niebler werden von einer ehemaligen Mitarbeiterin Betrugsvorwürfe erhoben. Sie soll vom EU-Parlament bezahlte Mitarbeiter für Aufgaben eingesetzt haben, die nichts mit ihrer Tätigkeit als Parlamentarierin zu tun haben. Bereits der Justizausschuss des Parlaments hatte sich gegen die Aufhebung der Immunität ausgesprochen, weil er ein politisches Motiv hinter den Anschuldigungen vermutet. Die Weltgesundheitsorganisation ist alarmiert wegen des Ebola-Ausbruchs in der Demokratischen Republik Kongo und in Uganda. Am Nachmittag tagt der Notfallausschuss, eine Gruppe internationaler Experten. Aus Genf, Katrin Hondl.
4: Er sei tief besorgt über das Ausmaß und die Geschwindigkeit der Epidemie, sagte WHO-Generaldirektor Tedros in Genf. Deshalb habe er schon am Sonntag den internationalen Gesundheitsnotstand ausgerufen, zum ersten Mal in der WHO-Geschichte, also noch vor der Tagung des Notfallkomitees. Eine WHO-Mitarbeiterin in der Demokratischen Republik Kongo beschrieb die Lage in einer Videoschalte als zutiefst besorgniserregend. Bislang wurden mehr als 500 Verdachtsfälle gemeldet. Mehr als 130 mutmaßlich infizierte Menschen sind gestorben.
1: In Niedersachsen müssen sich die Menschen in dieser Woche darauf einstellen, dass Busse und Bahnen nicht fahren. Die Gewerkschaft Verdi hat zu Warnstreiks aufgerufen. Den Anfang machen die Verkehrsbetriebe in Göttingen. Dort sollen heute und morgen die Busse stillstehen. Morgen und Donnerstag ist dann Hannover dran. Dort sollen die Beschäftigten von Östra und Regiobus in den Warnstreik treten. Am Donnerstag und Freitag folgen Braunschweig, Wolfsburg, Hildesheim, Delmenhorst und Lüchow. Laut Gewerkschaft sind jeweils die kommunalen Verkehrsbetriebe betroffen. Hintergrund des Warnstreiks sind die laufenden Tarifverhandlungen. Die Sammelklage gegen den Streaming-Anbieter Amazon Prime könnten scheitern. Am heutigen ersten Prozesstag kam das Oberlandesgericht München zu der Auffassung, dass die Ansprüche der Kläger zu unterschiedlich sind. Aus München Jonathan Schulenburg.
5: Im Kern geht es um die Frage, ob Amazon extra Geld verlangen darf, damit Prime Video wie ursprünglich angekündigt werbefrei bleibt. Seit 5. Februar 2024 läuft Werbung. Wer sie abschalten will, zahlt 2,99 € im Monat. Aus Sicht der Verbraucherzentrale Sachsen ist das unzulässig, zumindest bei schon vorher abgeschlossenen Verträgen. Der Sammelklage haben sich schon über 219.000 Menschen angeschlossen. Amazon weist die Vorwürfe zurück. Man habe die Kunden transparent informiert, so heißt es in einer Stellungnahme.
1: Das waren die Nachrichten. Das Wetter in Norddeutschland: Sonne und Wolken, vereinzelt Schauer und Gewitter, 16 bis 20 Grad. Und morgen dichte Wolken, vermehrt Schauer und ein paar Gewitter bei Höchstwerten von 15 bis 21 Grad. Es ist 14.05 Uhr.
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10: Oh, wie schön ist es bitte, wieder hier zu sein bei der Sendung, die euch hier alles Neue aus der Musikwelt natürlich liefert. Stories, Gossip, wichtige Infos für eure Konzernplanung. Das alles kriegt ihr jetzt in den nächsten Stunden hier. 3 Stunden sind es, um genau zu sein. Wir haben das Aufnehmtablett für euch hier, damit wir es euch servieren können, inklusive neuer Songs. Zum Beispiel auch der hier direkt von Topic und Becky G. Das ist Sorry Papi bei Enjoy Play. Achso, und hallo!

0: Also ihre Fans, die haben es schon vor Wochen vermutet und die hatten absolut recht. Mal wieder, Gracie Abrams bringt dieses Jahr neue Musik raus.
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0: Vor 2 Jahren hat sie ja das letzte Mal neue Musik veröffentlicht. Zum Beispiel hier den Song That's So True. Also den habt ihr hier auch bei Enjoy Play sehr oft gehört, weil das einfach ein so guter Song ist. Heißt, die Fans von Gracie Abrams, die haben nur die ganze Zeit auf einen kleinen Hinweis gewartet, dass sie uns mit irgendwelchen neuen großartigen Songs versorgt. Und da hat es schon gereicht, dass sie dann vor ein paar Wochen bei der Met Gala in New York war. Das ist ja diese Veranstaltung, bei der Stars dann sehr extravagante Outfits tragen, um Mode zu feiern. Genau da hat Gracie Abrams sich nach langer Zeit mal wieder so in der Öffentlichkeit gezeigt. Und das war dann für die Fans der Startschuss. Da haben sie gesagt, ah, guck mal, die wird bestimmt jetzt bald neue Musik ankündigen, weil sie sich wieder zeigt. Und wir haben ja eine Sache gelernt bei Enjoy Play über die Jahre. Die Fans haben immer recht. Und das hatten sie auch jetzt. Kurz darauf hat Gracie Abrams ein neues Album für Juli angekündigt. Daughter from Hell wird es heißen, also Tochter aus der Hölle. Und auch sofort einen Song hat sie dazu geliefert, damit wir ja auch schon mal so eine Vorstellung haben, wie das Album klingen wird. Hit the Wall, so heißt dieser brandneue Song von Gracie Abrams, hat sie Freitag veröffentlicht. Spielen wir euch natürlich hier als Song des Abends bei Enjoy Play, weil wir uns erstens freuen, dass sie wieder zurück ist und zweitens, weil es auch einfach wieder ein verdammt guter Song geworden ist.

0: Das ist Loy mit Red Eyes.
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0: Und das ist Klaus Böllert mit einem Beitrag für die katholische Kirche.
2: Armenien hat nur rund 3 Millionen Einwohner. Jetzt leben noch 120.000 armenische Geflüchtete in dem Land. Diese Armenier lebten als Minderheit im Nachbarland Aserbaidschan in der Region Bergkarabach. Sie flohen, als die Armee von Aserbaidschan im Herbst 2023 angriff. Unter den Geflüchteten war auch Anna Khachatryan. Anna singt ein Wiegenlied aus ihrer Heimat. 8 davon hat sie aufgenommen im Rahmen eines Kulturprojektes, das vom katholischen Hilfswerk Renovabis unterstützt wurde. 30 junge Menschen haben an dem Kulturprojekt teilgenommen, alle geflüchtet. Sie haben Filme gedreht, Spiele entwickelt, Comics gezeichnet. Warum ein Kulturprojekt? Weil ihre Kultur in Aserbaidschan zerstört wird. Zum Beispiel Friedhöfe, Gebetsteine und Kirchen. Die Flucht ist noch nicht einmal 3 Jahre her. Noch träumen viele wie Anna.
3: Oh mein Gott.
4: Ich träume wirklich davon, zurückzukehren. Ich kann gar nicht sagen, wie glücklich ich wäre, wenn ich zurückkommen könnte.
2: Vielleicht ist das nie mehr möglich, aber die Kultur soll nicht untergehen, wenigstens die geistigen Kulturgüter. Die Renovabis Pfingstaktion 2026 geht noch bis Pfingstsonntag.
0: Das war ein Beitrag von Klaus Böllert für die katholische Kirche. Für mehr Infos klickt radiokirche.de. Hier hört ihr jetzt Alok und Khalid. Das ist ihr Song Dive Into Me. Ihr seid bei Enjoy Play.

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0: ist wieder überall, er ist auf euren Social Media Seiten, er ist in der Presse und jetzt ist er auch hier bei Enjoy Play, Harry Styles. Und warum ist er wieder überall? Ich dachte, wir hätten das jetzt endlich überstanden nach seinem Album. Nein, er hat am Wochenende seine Together Residency gestartet, eine von vielen und deswegen ist er jetzt wieder da. Überall ist wieder Harry Styles. Weil er geht ja mit dem Album nicht auf Tour. Er lässt die Fans zu sich kommen und bleibt dann eben für mehrere Termine nacheinander immer an einem festen Ort. Finde ich persönlich jetzt nicht so gut, weil die Tickets sind eh schon wahnsinnig teuer. Die Fans müssen jetzt auch Anreise, Unterkunft zahlen. Viel mehr Leute fliegen durch die Gegend, als wenn Harry Styles einfach von Stadt zu Stadt geflogen wäre. Aber gut. Ich finde auch, er hat die Kohle dafür und wir müssen jetzt aber latzen. Aber es ist meine Meinung. Jetzt hat er eben die Residencies gestartet und zwar in Amsterdam. Da geht es los. Da hat er am Samstag die erste von 10 Shows insgesamt gegeben. Und da hat er anscheinend ein bisschen wieder gut gemacht, was so die Preise und die Anreise anging.
1: Das war richtig toll. Ich weiß gar nicht, was ich sagen soll. Das große Bühnenbild, seine Performance einfach, ihn endlich wieder live zu sehen, das war, ich habe richtig geweint.
2: Mega Harry-Konzerte, immer ein Erlebnis. Ich wusste, es wird gut, aber dass dann doch so groß und so viel Licht ist und dass die Bühne leuchtet, das hätte ich nicht erwartet.
3: Also ich bin wahnsinnig happy. Dies war so vielfältig, also von einer Sekunde war man irgendwie bei einem Rave in Berlin und der anderen Sekunde habe ich geheult, weil es so traurig und ergreifend war mit dem Streicherquartett. Also ich bin wunschlos glücklich.
0: So, das nächste Konzert gibt es dann am Mittwoch, also übermorgen schon. Und wir haben ihn jetzt hier für euch. Das ist Harry Styles.

0: 1, Tinashe, No Broke Boys. Ihr seid hier bei Enjoy Play, wo auch sonst um diese Uhrzeit. Ich finde es richtig mutig und ich finde es auch spannend, was Enyo gerade gemacht hat.
1: 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Bleib.
0: Sein neues Album Haifischbecken, das hat er ja jetzt nicht auf den Streaming-Plattformen hochgeladen. Nein, das gibt es nur zu kaufen, so wie damals. Und die Einnahmen von diesem Album spendet er dann an Schulen, damit sie Musikinstrumente kaufen können. Ich bin richtig gespannt, was so das Fazit sein wird von Enyo. Ob das jetzt gut funktioniert hat, ob er das vielleicht nochmal machen wird. Weil es ist ja auch eher jetzt etwas, was er so ausprobieren wollte. Ich finde es auf jeden Fall richtig stark von ihm, vor allem weil Enyo dann ja auch nicht komplett von den Streaming-Plattformen weg sein wird. Ne? Er ist zum Beispiel ja auch jetzt auf dem kommenden neuen Album von dem Produzenten-Duo Kitsch Creek mit drauf, da hören wir den dann auch. Erscheint nächsten Monat das Album und der Song ist auch schon hier bei Enjoy Play für euch. Das sind Kitsch Creek und Enyo mit Nichts mehr.
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1: Um 15 Uhr mit Benjamin Kirsch. Der Zustand der deutschen Wälder hat sich 2025 leicht verbessert. Sie leiden aber weiter unter Hitze und Schädlingen. Das steht im neuen Jahresbericht des Landwirtschaftsministeriums, der sogenannten Waldzustandserhebung. Erfasst wird das seit mehr als 40 Jahren anhand der Kronenverlichtung, also dem sichtbaren Nadel- und Blätterverlust. Demnach gilt weiter nur jeder fünfte Baum in Deutschland als gesund, mit großen Unterschieden. Bei Fichten und Buchen hat sich der Zustand deutlich verbessert. Kiefern und Eichen geht es schlechter als im Vorjahr. Landwirtschaftsminister Rainer sagte, extreme Hitze und Trockenheit wirkten sich weiter negativ aus. Deutschland brauche mehr artenreiche Mischwälder, die den Klimaveränderungen standhalten können. Wer sich ein Elektroauto oder ein Plug-in-Hybridfahrzeug anschaffen will, kann dafür ab heute erneut eine staatliche Förderung beantragen. Das entsprechende Online-Portal ist jetzt freigeschaltet worden. Jan-Frederik Willems in Berlin erklärt, wie sich die Förderungssumme kalkulieren lässt.
2: Ganz grob gilt die Faustregel, je weniger Einkommen und je mehr Kinder man hat, desto mehr Förderung gibt es auch. Am meisten Geld, 6.000 Euro Zuschuss für ein rein elektrisches Auto, gibt es für Haushalte mit zwei oder mehr Kindern und einem gemeinsamen zu versteuernden Einkommen von maximal 45.000 Euro im Jahr. Für einen Hybriden gibt es maximal 4.500 Euro. Wer zum Beispiel keine Kinder hat und nicht mehr als 80.000 Euro bekommt, hat immerhin noch Anspruch auf 3.000 Euro für ein E-Auto und 1.500 Euro für einen Hybridwagen.
1: Russlands Präsident Putin ist zu einem Besuch in China eingetroffen. Er wurde von Außenminister Wang Yi empfangen und wird morgen mit Chinas Staatschef Xi Jinping beraten. Ein zentrales Thema dürfte die wirtschaftliche Zusammenarbeit sein. Das Handelsvolumen zwischen beiden Ländern ist in den vergangenen Monaten gewachsen. China ist für Russland eine wichtige Stütze angesichts der westlichen Sanktionen gegen Moskau. Außerdem wollen Xi und Putin eine Erklärung unterzeichnen, in der sie sich für eine multipolare Weltordnung und eine neue Art von internationalen Beziehungen aussprechen. Erst vor einigen Tagen war US-Präsident Trump zu Besuch in Peking. In der Demokratischen Republik Kongo ist die Zahl der Ebola-Toten nach Behördenangaben auf 131 gestiegen. Außerdem sind über 500 Verdachtsfälle registriert. Jetzt soll ein infizierter US-Bürger, der in dem Land gearbeitet hat, zur Behandlung nach Deutschland gebracht werden. Aus der NDR-Nachrichtenredaktion Anina Pomerenke.
3: Die US-Regierung hatte Deutschland wohl um Hilfe gebeten mit dem Verweis darauf, dass es hier bei uns in Deutschland eben ein entsprechendes Expertennetzwerk gibt, das auf solche Fälle besonders gut vorbereitet ist. Die Vorbereitungen sollen laufen. Mehr Informationen hat es vom Bundesgesundheitsministerium heute aber nicht gegeben. Außerdem sollen 6 weitere Personen, die immerhin in Kontakt mit dem Virus waren, nach Deutschland kommen.
1: In den nächsten Jahren werden voraussichtlich immer mehr stillgelegte Bahnstrecken wieder in Betrieb genommen. Nachdem der Bund seine Finanzierung dafür verdoppelt hat, könnten bis 2035 mehr als 900 Kilometer Schiene wieder befahren werden. Aus Berlin Johannes Frevel.
4: Bis Mitte der 2030er Jahre dürften mehr als 50 Strecken reaktiviert werden, zeigt eine Untersuchung des Bahnverbands Allianz pro Schiene, die den Stand der Projekte in allen Bundesländern auswertete. Die Chancen dafür, dass dort wieder Nahverkehrsbahnen rollen könnten, seien so groß wie nie zuvor, sagte Allianz pro Schiene Geschäftsführer Dirk Pflege. Die meisten Vorhaben gibt es in Niedersachsen, Nordrhein-Westfalen und Bayern. Schlusslicht ist demnach Thüringen. In den vergangenen Jahrzehnten wurden in Deutschland rund 15.000 Kilometer, vor allem Nebenstrecken für Regional- und Güterbahnen, als unwirtschaftlich stillgelegt.
1: Der Schauspieler Alexander Held ist tot. Wie das ZDF mitteilte, starb er bereits vor einer Woche im Alter von 67 Jahren nach kurzer Krankheit. Alexander Held spielte in vielen Serien und Fernsehfilmen, unter anderem in den Krimireihen Stralsund und München Mord oder der Verfilmung von Unterleuten. Im Kino war er in Steven Spielbergs Schindlers Liste zu sehen. Das waren die Nachrichten. Das Wetter in Norddeutschland, Sonne und Wolken, vereinzelt Schauer und Gewitter, 16 bis 20 Grad. In der Nacht gebietsweise Schauer, in Vorpommern trocken, Tiefstwerte 12 bis 7 Grad. Morgen dichte Wolken, vermehrt Schauer und ein paar Gewitter, Höchstwerte 15 bis 21 Grad. Am Donnerstag Schauer, später freundlicher, 16 bis 22 Grad. Und am Freitag meist trocken, 16 bis 26 Grad. Es ist jetzt 15.05 Uhr.
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7: Hallo, Finnland, Dänemark, Griechenland. Wen hatten wir da noch? Frankreich, ja, ich glaube ja. Das waren so die Favoriten, ne? Beim Eurovision Song Contest am Wochenende. Gewonnen hat dann aber Bulgarien die Sängerin Dara mit dem Song Bangaranga. Und vielleicht werden wir genau von ihr bald einen Song auf Deutsch hören. Ja, die Story dazu gibt's gleich. Vorher hört ihr hier noch Bruno Mars oder auch Tame Impala zusammen mit Jenny und direkt hier für euch Noah Kahan mit dem wunderschönen Song The Great Divide. Ihr seid hier bei Enjoy Play.

0: wir müssen jetzt nicht mehr darüber reden, dass Deutschland Drittletzter beim Eurovision Song Contest geworden ist. Lasst uns doch lieber darüber reden, dass wir trotzdem irgendwie gewonnen haben. Und zwar das Herz der ESC-Siegerin Dara.
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0: Dara hat den ESC ja gewonnen. Sie ist für Bulgarien angetreten, hat da den Song Bangaranga performt.
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0: Und Dara ist großer Fan von Deutschland. Ronja aus dem Enjoy-Team, inwiefern?
3: Naja, sie liebt Berlin. Gut, wie gefühlt alle Stars gerade. Ne? Also Rosalía hat einen Song über den berühmtesten Club, das Berghain, geschrieben. Harry Styles hat da monatelang gewohnt. Also nicht im Berghain, sondern in Berlin. Aber im Berghain bestimmt auch.
4: Bibi Rexha. Hätte mich auch nicht gewundert, um ehrlich zu sein.
3: Bibi Rexha geht auch gerne im Berghain feiern. Also Berlin hat gerade nochmal so ein richtiges Image hoch, kann man sagen. Jetzt aber eben auch bei der ESC-Siegerin Dara. Deswegen wird sie auch bald einen Song rausbringen, der Ich liebe dich heißen wird.
0: Einen deutschen Song. Ja. Also wird er dann auch auf Deutsch sein? Spricht sie Deutsch?
3: Nee, eigentlich nicht. Also es ist auch nicht klar, ob er dann auf Deutsch sein wird. Dara hat das alles in einem Bildinterview erzählt und hat dann nur gesagt, dass der Song verrückt sein wird, eben wie der Titel ist, ne? Ich liebe dich. Und dass er auf ihrer kommenden EP mit drauf sein wird. Das Datum für die EP hat sie jetzt auch noch nicht genannt, aber gesagt, das kommt bald. Und dann werden wir wissen, ob ihr Song eben namens Ich liebe dich auch noch mehr deutsche Worte beinhaltet oder ob das so ein bisschen ist wie mein Italienisch Te amo und da hört es dann auf.
0: Ja, okay. Es war kein ESC-Sieg, für Deutschland bedeutet es ja, aber dafür ist eben die ESC-Siegerin Fan von uns, könnte man sagen. Das ist sie hier, das ist Dara bei Enjoy Play mit dem Song, mit dem sie eben am Wochenende den ersten ESC-Sieg für Bulgarien geholt hat. Das ist Bangaranga.

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Ihr seid bei Enjoy Play. Da hat wohl jemand vergessen, wo ihr herkommt. Aha. Tiesto hat sonst immer Festival, Sommer, natürliche Termine auch in Deutschland dann mitgenommen. Aber jetzt spielt er wohl nur noch in Las Vegas seine Shows, der feine Herr. Puh. Da ist er jetzt wohl viel zu fein, zu berühmt für Deutschland. Dann halt nicht Tiesto. Dann spielen wir eben so lange die Songs von ihm hier im Radio, bis er eben wieder bei uns auch mal live eine Show gibt und sich dazu herablässt. Das ist er hier, Tiesto mit Brianna Grace, dem Song Beautiful Places.

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0: Also diese Freundschaft stand jetzt auch nicht auf unserer Bingo-Karte für 2026. Auf der einen Seite haben wir hier Ray. Diese Frau ist einfach der Wahnsinn. Auf der anderen Seite der Freundschaft hätten wir Hans Zimmer. Ja, der Hans Zimmer, der Komponist, der gefühlt alle krassen Filmsounds komponiert hat. Ray hat ihn für ihr Album ganz mutig angefragt für einen gemeinsamen Song und er hat einfach Ja gesagt. Hat er noch nie vorher gemacht, ist was ganz Neues gewesen in der Musikwelt und das Coole ist, da ist jetzt sogar eine richtige Freundschaft draus entstanden. So sehr, dass Hans Zimmer jetzt Ray bei einem Konzert in Los Angeles überrascht hat. Als Ray ihn dann auch gesehen hat, dass er da plötzlich steht, hat sie direkt gerufen: Willst du mich eigentlich verarschen?
1: You're flipping joking. Ladies and gentlemen, can you please? I just nearly broke his back. Ladies and gentlemen, please make some noise for Hans Zimmer.
0: Sie rennt auch einfach so direkt auf ihn zu, springt ihn an und sagt danach: Oh Gott, ich glaube, ich habe ihm fast den Rücken gebrochen. Hans Zimmer gibt ihr dann auch noch so ganz lieben Kuss auf die Stirn. Was ist das für ein ikonisches Duo einfach? Die haben dann auch gemeinsam natürlich direkt den Song Click Click Symphony zusammen live performt. Das ist ja der, für den Ray ihn ja ursprünglich angefragt hatte. Und das ist er jetzt auch hier bei Enjoy Play. Das sind Ray und Hans Zimmer für euch.

0: Also dieser Song, der macht mich jedes Mal fertig. Milky and Mallgrab mit Just So You Are hier bei Enjoy Play. Ende Oktober kommt Bad Moms J in den Norden.
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0: Ja, sie kommen dann ja wirklich auf die Party und zwar nach Bremen, Hamburg und Hannover. Die Städte stehen auf ihrer Liste. Und da wird sie dann eben zu ihrem kommenden Album touren. Das erscheint im September. Es wird Haus im Meer heißen und so dann auch eben ihre Tour. Und hier einmal ein Service Post quasi für euch. Ich habe eben geguckt, es gibt Tickets noch für die Shows im Norden. Gibt es auf jeden Fall noch. Da werdet ihr dann zum Beispiel diesen Song hier live hören. Gefährlich heißt der. Das ist Bad Moms J zusammen mit Boki bei Enjoy Play.
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1: Um 16 Uhr mit Benjamin Kirsch. Wer sich ein Elektroauto oder ein Plug-in-Hybridfahrzeug anschaffen will, kann dafür ab heute erneut eine staatliche Förderung beantragen. Das entsprechende Online-Portal ist jetzt freigeschaltet worden. Jan-Friedrich Willems in Berlin erklärt, wie sich die Förderungssumme kalkulieren lässt.
2: Ganz grob gilt die Faustregel, je weniger Einkommen und je mehr Kinder man hat, desto mehr Förderung gibt es auch. Am meisten Geld, 6.000 Euro Zuschuss für ein rein elektrisches Auto, gibt es für Haushalte mit zwei oder mehr Kindern und einem gemeinsamen zu versteuernden Einkommen von maximal 45.000 Euro im Jahr. Für einen Hybriden gibt es maximal 4.500 Euro. Wer zum Beispiel keine Kinder hat und nicht mehr als 80.000 Euro bekommt, hat immerhin noch Anspruch auf 3.000 Euro für ein E-Auto und 1.500 Euro für einen Hybridwagen.
1: Der Zustand der deutschen Wälder hat sich 2025 leicht verbessert. Sie leiden aber weiter unter Hitze und Schädlingen. Das steht im neuen Jahresbericht des Landwirtschaftsministeriums, der sogenannten Waldzustandserhebung. Erfasst wird das seit mehr als 40 Jahren anhand der Kronenverlichtung, also dem sichtbaren Nadel- und Blätterverlust. Demnach gilt weiter nur jeder fünfte Baum in Deutschland als gesund, mit großen Unterschieden. Bei Fichten und Buchen hat sich der Zustand deutlich verbessert. Kiefern und Eichen geht es schlechter als im Vorjahr. Landwirtschaftsminister Rainer sagte, extreme Hitze und Trockenheit wirkten sich weiter negativ aus. Deutschland brauche mehr artenreiche Mischwälder, die den Klimaveränderungen standhalten können. In der Demokratischen Republik Kongo sind weitere Bewohner an Ebola gestorben. Neben 131 Todesfällen werden mehr als 500 Verdachtsfälle gemeldet. Die Weltgesundheitsorganisation plant eine Krisensitzung am Nachmittag. Aus der NDR-Nachrichtenredaktion Inken Henkel.
3: Gegen die Variante gibt es laut WHO keinen zugelassenen Impfstoff und keine Therapie. Es handelt sich um die seltene Bundibugyo-Variante des Virus. Die Experten im Notfallausschuss der WHO wollen Empfehlungen ausarbeiten, wie mit dem Ausbruch umgegangen werden soll. Heute sollen mehrere US-Bürger, die sich im Kongo infiziert haben, nach Deutschland geflogen werden. Ein Arzt, der dort gearbeitet hat, und 6 weitere Personen, die Kontakt mit ihm hatten. Nach Deutschland kommen sie zur Behandlung wegen der kürzeren Flugzeiten und der Erfahrungen bei der Versorgung von Ebola-Patienten.
1: Das Europaparlament hat für höhere Stahlzölle gestimmt. Die Parlamentarier beschlossen, dass andere Länder eine deutlich geringere Menge Stahl zollfrei in die EU einführen dürfen. Diese Grenze wird auf rund 18 Millionen Tonnen reduziert. Auf Einfuhren oberhalb dieser Grenze fallen jetzt 50% Zoll an. Bisher waren es 25%. Die EU wirft insbesondere China vor, seine Stahlindustrie mit staatlichen Hilfen einen unfairen Vorteil zu verschaffen. Deshalb sollen europäische Hersteller jetzt stärker unterstützt werden. In den nächsten Jahren gehen voraussichtlich immer mehr stillgelegte Bahnstrecken wieder in Betrieb. Nachdem der Bund seine Finanzierung dafür verdoppelt hat, könnten bis 2035 mehr als 900 Kilometer Schiene wiederbelebt werden. Aus Berlin Johannes Frevel.
4: Bis Mitte der 2030er Jahre dürften mehr als 50 Strecken reaktiviert werden, zeigt eine Untersuchung des Bahnverbands Allianz pro Schiene, die den Stand der Projekte in allen Bundesländern auswertete. Die Chancen dafür, dass dort wieder Nahverkehrsbahnen rollen könnten, seien so groß wie nie zuvor, sagte Allianz pro Schiene Geschäftsführer Dirk Pflege. Die meisten Vorhaben gibt es in Niedersachsen, Nordrhein-Westfalen und Bayern. Schlusslicht ist demnach Thüringen.
1: Die Zahl der Angriffe auf Parteimitglieder hat im vergangenen Jahr massiv zugenommen. Die AfD-Fraktion hat dazu aktuelle Zahlen bei der Bundesregierung angefragt. In den meisten Fällen geht es um verbale Angriffe wie Beleidigungen. Aus Berlin Sarah Hennings.
5: Im vergangenen Jahr zählte die Polizei in Deutschland 5.140 Delikte gegen Vertreter von Parteien. Das sind rund 1.500 Angriffe mehr als im Vorjahr. Die meisten Angriffe richteten sich erstmals gegen die AfD. In den Jahren zuvor waren stets die Grünen am stärksten betroffen von Angriffen. Dagegen hat sich die Zahl der Angriffe auf CDU-Mitglieder im vergangenen Jahr nahezu verdreifacht. Von rund 420 auf 1.200. Oft geht es um sogenannte Äußerungsdelikte. Dazu zählen unter anderem Volksverhetzung, Verleumdung und Beleidigung, häufig auch bei Social Media.
1: Das waren die Nachrichten. Das Wetter in Norddeutschland. Sonne und Wolken, vereinzelt Schauer und Gewitter, 16 bis 20 Grad. In der Nacht gebietsweise Schauer, in Vorpommern trocken, Tiefstwerte 12 bis 7 Grad. Morgen dichte Wolken, vermehrt Schauer, ein paar Gewitter, 15 bis 21 Grad. Und am Donnerstag Schauer, später freundlicher, 16 bis 22 Grad. Es ist jetzt 16.05 Uhr.
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10: Hallo, Sven hat über die Enjoy-App geschrieben. Könnt ihr einen Song von Icky Mel spielen? Bitte, bitte, bitte. Ja, okay. Machen wir gleich direkt mal. Und das machen wir nicht nur. Wir checken direkt auch noch aus, wie ihr neues Album Popstar gerade so ankommt. Weil Icky Mels Texte, die können ja schon bei einigen übel aufstoßen. Hört ihr auch gleich, warum. Vorher gibt's noch Bebe Rexha, Macy Peters haben wir auch hier in der Playlist. Und Harrison direkt für euch mit All the Things She Said.

0: das hier hört sich auch erstmal noch zahm an, aber nur, weil wir nicht wollen, dass ihr alle hier in Ohnmacht fallt. Weil Icky Mail ist auf diesem Album wieder sehr extrem, was Themen wie Sex oder Feminismus angeht. Ronja aus dem Enjoy-Team, weil die Reaktion darauf jetzt aber irgendwie doch überraschen, müssen wir nochmal drüber sprechen.
1: Ja, aber im Gegensatz zu ihrem vorigen Album, Fotze, ja, sorry, so heißt es nun mal, sind die Kritiken jetzt hier bei dem neuen Album sehr positiv, überwiegend positiv. Also ja, es gibt einige Zeitungen, die schreiben, dass es halt so typisch Icky Mail ist, dass sie stumpf derbe Worte ins Mikro rufe. Beim Album davor waren das aber gefühlt viel mehr empörte Meinungen. Vielleicht, weil es einfach noch ungewohnter war. Ne? Jetzt wissen wir ja so ein bisschen, was uns bei Icky Mail erwartet. Nämlich zum Beispiel ein Albumnamen namens Fotze.
2: Ich wollte es nur noch mal sagen.
0: Aber was ist es denn, was uns bei Icky Mail erwartet?
1: Naja, sie macht eigentlich nichts anderes, als so wütenden Deutsch-Gangster-Rap zu spiegeln. Mhm. Also früher gab es sehr explizite, sehr frauenverachtende Texte und sie dreht den Spieß jetzt einfach um. Also stell dir so einen frühen Bushido-Songtext vor. Nur von einer Frau getextet und eben auf Männer gedreht. Und das feiern eben viele, dass sie das so umdreht.
0: Die eigentliche Überraschung auf dem Album, finde ich, ist ja ein Country-Song. Also da geht es nicht um diese typischen Icky Mail-Themen. Sie zeigt einfach, dass sie anders kann, einfach lieb singen. Das ist der Song hier bei Enjoy Play aus ihrem neuen Album Popstar mit 2P. Das ist Country Girl von Icky Mail.

Julia Dean, Man I Need. Ihr seid hier bei Enjoy Play. Charlie XCX wird gar kein Rockalbum rausbringen. Da hat das US-Magazin Vogue wohl irgendwas falsch verstanden. Die haben vor einigen Wochen in einem Artikel ja geschrieben, dass Charlie XCX neues Album eine Rock-Reinvention sein wird. Und dann hat Charlie aber auf Insta geschrieben, dass sie nie gesagt hat, sie würde ein Rockalbum machen. Upsi. Ja, sowas kann passieren. Wir warten jetzt also weiter brav, was genau das dann für ein Album sein wird, an dem sie gerade arbeitet. Weil sie hat uns ja auch erst, ne, wenn wir ehrlich sind, im Februar ein Album geliefert zum Film Wuthering Heights. Da wollen wir jetzt nicht allzu gierig sein. Der Song ist zum Beispiel hier auch daraus. Das ist Dying For You von Charlie XCX. Hört ihr jetzt bei Enjoy Play.

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0: gibt es bald wieder so eine klassische vom netten Mädchen zur bösen Frau Geschichte vielleicht, weil so wirkt es zumindest bei der neuen Musik gerade von Gracie Abrams.
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0: Sie hat am Freitag einen neuen Song namens Hit the Wall rausgebracht und vorher hat sie direkt ein neues Album für Juli angekündigt. So, und dieses Album hat sie Daughter from Hell getauft, also übersetzt Tochter aus der Hölle. Und auf dem Cover guckt sie auch so richtig böse in die Kamera und dann siehst du so richtig in ihren Augen so die Wut. Und so kennen wir Gracie Abrams ja gar nicht. Normalerweise ist sie relativ süß, in Anführungszeichen, unterwegs. Also die letzten beiden Alben hatten jetzt nicht so Badass-Namen und Cover. Und deswegen bin ich ganz gespannt, was sie jetzt auf dem Album eventuell für eine Seite zeigt. Vielleicht ist es ja wirklich dieses Klischee von gut zu böse, wie wir es auch schon von Rihanna oder Britney Spears irgendwie kennen. Der neue Song klingt auf jeden Fall schon eher einfach nach Gracie Abrams, wie wir sie kennen. Also vielleicht ist es ja auch jetzt gerade nur so Clickbaiting. Schauen wir mal. Der Song ist auf jeden Fall verdammt gut. Das können wir auf jeden Fall sagen. Hit the Wall. Jetzt also für euch verdient als Song des Abends bei Enjoy Play. Das ist Gracie Abrams. Ganz neu.

Felix Jehn, Sarah Barrios hier bei Enjoy Play. Wir haben jetzt die Newcomerin Olga Myko in der Playlist für euch. Sie kommt aus Schweden und sie hat das große Privileg, mit ihrer besten Freundin zusammen Musik zu machen bzw. Songs zu schreiben. Mit ihr zusammen hat sie für ihre EP When a Girl Cries zusammen Texte geschrieben. Und das ist eine EP, da könnte ich ja empfehlen, wenn ihr gerade vielleicht durch ein Heartbreak geht, eine Trennung, weil das sind sehr viele traurige, düstere Songs drauf. Mal mit einem EDM-Beat, mal mit Autotune, mal ganz akustisch. Alles halt ein bisschen düsterer und melancholisch. Olga Myko, hier habt ihr jetzt auch direkt einen kleinen Eindruck von ihr mit dem Song Who's That Calling? Und ich freue mich, wenn wir uns dann morgen Abend wieder hören bei Enjoy Play. Ich bin Sabine Lebeck.

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6: Um 17 Uhr mit Benjamin Kirsch. Den deutschen Wäldern machen die Folgen von Hitze und Trockenheit weiterhin zu schaffen. Der Zustand hat sich im vergangenen Jahr aber nicht weiter verschlechtert, wie aus dem aktuellen Bericht des Landwirtschaftsministeriums hervorgeht. Aus der NDR Nachrichtenredaktion Thorsten Lange.
7: Jedes Jahr untersuchen Experten zwischen Mitte Juli und Mitte August stichprobenartig die Kronen der Bäume und messen den sichtbaren Nadel- und Blätterverlust. Große Veränderungen haben sie im Jahr 2025 nicht festgestellt. Gut ein Drittel der Bäume weist Schäden auf. Der Wald hat sich von den extrem trockenen und heißen Sommern der Jahre 2018 bis 2020 noch nicht erholt. Die Eiche ist am anfälligsten. Auch immer mehr Kiefern sind geschädigt. Bei der Buche sieht es dagegen besser aus.
6: Wer sich ein Elektroauto oder ein Plug-in-Hybridfahrzeug anschaffen will, kann dafür ab heute erneut eine staatliche Förderung beantragen. Das entsprechende Online-Portal ist jetzt freigeschaltet worden. Jan-Friedrich Willems in Berlin erklärt, wie sich die Förderungssumme kalkulieren lässt.
8: Ganz grob gilt die Faustregel, je weniger Einkommen und je mehr Kinder man hat, desto mehr Förderung gibt es auch. Am meisten Geld, 6.000 Euro Zuschuss für ein rein elektrisches Auto, gibt es für Haushalte mit zwei oder mehr Kindern und einem gemeinsamen zu versteuernden Einkommen von maximal 45.000 Euro im Jahr. Für einen Hybriden gibt es maximal 4.500 Euro. Wer zum Beispiel keine Kinder hat und nicht mehr als 80.000 Euro bekommt, hat immerhin noch Anspruch auf 3.000 Euro für ein E-Auto und 1.500 Euro für einen Hybridwagen.
6: Die Weltgesundheitsorganisation ist alarmiert wegen des Ebola-Ausbruchs in der Demokratischen Republik Kongo und in Uganda. Am Nachmittag tagt der Notfallausschuss, eine Gruppe internationaler Experten. Aus Genf Katrin Hondel.
9: Er sei tief besorgt über das Ausmaß und die Geschwindigkeit der Epidemie, sagte WHO-Generaldirektor Tedros in Genf. Deshalb habe er schon am Sonntag den internationalen Gesundheitsnotstand ausgerufen, zum ersten Mal in der WHO-Geschichte, also noch vor der Tagung des Notfallkomitees. Eine WHO-Mitarbeiterin in der Demokratischen Republik Kongo beschrieb die Lage in einer Videoschalte als zutiefst besorgniserregend. Bislang wurden mehr als 500 Verdachtsfälle gemeldet, mehr als 130 mutmaßlich infiziert. Infizierte Menschen sind gestorben. Das Epizentrum der Ebola-Epidemie ist in der Provinz Ituri im Nordosten der Demokratischen Republik Kongo. Auch aus anderen Regionen und dem Nachbarland Uganda wurden neue Verdachtsfälle gemeldet.
6: Russlands Präsident Putin ist zu einem Besuch in China eingetroffen. Er wurde von Außenminister Wang Yi empfangen und wird morgen mit Chinas Staatschef Xi Jinping beraten. Ein zentrales Thema dürfte die wirtschaftliche Zusammenarbeit sein. Das Handelsvolumen zwischen beiden Ländern ist in den vergangenen Monaten gewachsen. China ist für Russland eine wichtige Stütze angesichts der westlichen Sanktionen gegen Moskau. Außerdem wollen Xi und Putin eine Erklärung unterzeichnen, in der sie sich für eine multipolare Weltordnung und eine neue Art von internationalen Beziehungen aussprechen. Erst vor einigen Tagen war US-Präsident Trump zu Besuch in Peking. Das Europaparlament hat für höhere Stahlzölle gestimmt. Die Parlamentarier beschlossen, dass andere Länder eine deutlich geringere Menge Stahl zollfrei in die EU einführen dürfen. Diese Grenze wird auf rund 18 Millionen Tonnen reduziert. Auf Einfuhren oberhalb dieser Grenze fallen jetzt 50% Zoll an. Bisher waren es 25%. Die EU wirft insbesondere China vor, seine Stahlindustrie mit staatlichen Hilfen einen unfairen Vorteil zu verschaffen. Deshalb sollen europäische Hersteller jetzt stärker unterstützt werden. Die Sammelklage gegen den Streaming-Anbieter Amazon Prime könnte scheitern. Am heutigen ersten Prozesstag kam das Oberlandesgericht München zu der Auffassung, dass die erforderliche Gleichartigkeit der Ansprüche nicht vorliegt. Aus München, Jonathan Schulenburg.
10: Im Kern geht es um die Frage, ob Amazon extra Geld verlangen darf, damit Prime Video wie ursprünglich angekündigt werbefrei bleibt. Seit 5. Februar 2024 läuft Werbung. Wer sie abschalten will, zahlt 2,99 Euro im Monat. Aus Sicht der Verbraucherzentrale Sachsen ist das unzulässig, zumindest bei schon vorher abgeschlossenen Verträgen. Der Sammelklage haben sich schon über 219.000 Menschen angeschlossen. Amazon weist die Vorwürfe zurück. Man habe die Kunden transparent informiert, so heißt es in einer Stellungnahme. Ein Urteil soll am 17. Juli fallen. Die Verbraucherzentrale will dann zum Bundesgerichtshof weiterziehen.
6: Das waren die Nachrichten. Das Wetter in Norddeutschland, teils heiter, teils wolkig, einzelne Schauer und Gewitter, 14 bis 19 Grad, nachts gebietsweise Schauer, später trocken, Tiefstwerte 12 bis 7 Grad. Morgen dichte Wolken und Regen, kaum Gewitter, auch trockene Phasen, 15 bis 21 Grad und am Donnerstag Schauer, einzelne Gewitter, später freundlicher, 15 bis 22 Grad. Es ist jetzt 17.05 Uhr.
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1: Um 18 Uhr mit Constanze Semidey. Den deutschen Wäldern machen die Folgen von Hitze und Trockenheit weiterhin zu schaffen. Der Zustand hat sich im vergangenen Jahr aber nicht weiter verschlechtert, wie aus dem aktuellen Bericht des Landwirtschaftsministeriums hervorgeht. Aus der NDR Nachrichtenredaktion Thorsten Lange.
2: Jedes Jahr untersuchen Experten zwischen Mitte Juli und Mitte August stichprobenartig die Kronen der Bäume und messen den sichtbaren Nadel- und Blätterverlust. Große Veränderungen haben sie im Jahr 2025 nicht festgestellt. Gut ein Drittel der Bäume weist Schäden auf. Der Wald hat sich von den extrem trockenen und heißen Sommern der Jahre 2018 bis 2020 noch nicht erholt. Die Eiche ist am anfälligsten. Auch immer mehr Kiefern sind geschädigt. Bei der Buche sieht es dagegen besser aus.
1: Wer sich ein Elektroauto oder ein Plug-in-Hybridfahrzeug anschaffen will, kann dafür ab heute erneut eine staatliche Förderung beantragen. Das entsprechende Online-Portal ist jetzt freigeschaltet worden. Jan-Frederik Willems in Berlin erklärt, wie sich die Förderungssumme kalkulieren lässt.
3: Ganz grob gilt die Faustregel, je weniger Einkommen und je mehr Kinder man hat, desto mehr Förderung gibt es auch. Am meisten Geld, 6.000 Euro Zuschuss für ein rein elektrisches Auto, gibt es für Haushalte mit zwei oder mehr Kindern und einem gemeinsamen zu versteuernden Einkommen von maximal 45.000 Euro im Jahr. Für einen Hybriden gibt es maximal 4.500 Euro. Wer zum Beispiel keine Kinder hat und nicht mehr als 80.000 Euro bekommt, hat immerhin noch Anspruch auf 3.000 Euro für ein E-Auto und 1.500 Euro für einen Hybridwagen.
1: Ein US-Arzt, der sich in der Demokratischen Republik Kongo mit dem Ebola-Virus infiziert hat, soll nach Berlin kommen. Das Charité wird die Behandlung übernehmen, bestätigte das Bundesgesundheitsministerium. Demnach haben die USA Deutschland um Hilfe gebeten. Aus Berlin Dietrich Karlmeurer.
4: Als Grund nennt das Ministerium auch die vergleichsweise kurze Flugzeit. Der Patient wird aus dem Kongo nach Berlin verlegt. Ein Spezialflugzeug übernimmt den Transport unter strengen Schutzvorkehrungen. Nach der Landung bringt ein spezieller Infektionsrettungswagen den Patienten direkt in die Klinik. Dort erfolgt die Behandlung auf einer Sonderisolierstation. Sie arbeitet vollständig abgeschirmt vom übrigen Krankenhausbetrieb. Das Personal trägt geschlossene Schutzkleidung mit eigener Atemversorgung. Abfälle und Flüssigkeiten werden separat gesammelt und technisch gereinigt. Die Abluft wird durch mehrere Filtersysteme geführt. Das Bundesgesundheitsministerium betont, für die Bevölkerung bestehe kein Risiko. Fachleute des Robert-Koch-Instituts unterstützen die Diagnostik und begleiten die medizinische Versorgung.
1: Bundeskanzler Merz erhofft sich von dem Treffen zwischen Chinas Präsident Xi und Russlands Staatschef Putin positive Signale. Merz sagte, die Bundesregierung erwarte zwar keinen grundlegenden Wechsel in den strategischen Beziehungen zwischen China und Russland, erhoffe aber, dass Xi auf Putin einwirkt, den Krieg in der Ukraine zu beenden. Russlands Präsident ist heute zu einem Besuch in China eingetroffen. Gespräche mit dem chinesischen Staatschef Xi und Ministerpräsident Li sind für morgen geplant. Das Europaparlament hat für höhere Stahlzölle gestimmt. Die Parlamentarier beschlossen, dass andere Länder eine deutlich geringere Menge Stahl zollfrei in die EU einführen dürfen. Diese Grenze wird auf rund 18 Millionen Tonnen reduziert. Auf Einfuhren oberhalb dieser Grenze fallen jetzt 50% Zoll an. Bisher waren es 25%. Die EU wirft insbesondere China vor, seine Stahlindustrie mit staatlichen Hilfen einen unfairen Vorteil zu verschaffen. Deshalb sollen europäische Hersteller jetzt stärker unterstützt werden. In den nächsten Jahren gehen voraussichtlich immer mehr stillgelegte Bahnstrecken wieder in Betrieb. Nachdem der Bund seine Finanzierung dafür verdoppelt hat, könnten bis 2035 mehr als 900 Kilometer Schiene wiederbelebt werden. Aus Berlin Johannes Frevel.
5: Bis Mitte der 2030er Jahre dürften mehr als 50 Strecken reaktiviert werden, zeigt eine Untersuchung des Bahnverbands Allianz pro Schiene, die den Stand der Projekte in allen Bundesländern auswertete. Die Chancen dafür, dass dort wieder Nahverkehrsbahnen rollen könnten, seien so groß wie nie zuvor, sagte Allianz pro Schiene Geschäftsführer Dirk Pflege. Die meisten Vorhaben gibt es in Niedersachsen, Nordrhein-Westfalen und Bayern. Schlusslicht ist demnach Thüringen.
1: Das waren die Nachrichten. Das Wetter in Norddeutschland. Teils heiter, teils wolkig, einzelne Schauer und Gewitter bei 14 bis 19 Grad. Nachts gebietsweise Schauer, später trocken bei 12 bis 7 Grad. Morgen dichte Wolken und Regen, hier und da Gewitter bei 15 bis 21 Grad. Am Donnerstag Schauer, einzelne Gewitter, später freundlicher bei 15 bis 22 Grad. Und am Freitag bleibt es häufig trocken bei 16 bis 26 Grad. Es ist 18.05 Uhr.
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1: Um 19 Uhr mit Constanze Semidey. Dem deutschen Wald geht es etwas besser als vor einem Jahr. Das steht im Zustandsbericht der Bundesregierung für 2025. Trotz Hitze und Trockenheit haben sich einige Baumarten stabilisiert. Borkenkäfer und Klimawandel bleiben aber ein Problem. Aus Berlin, Isabel Karas.
2: Bei den Fichten gilt inzwischen wieder etwa jeder vierte Baum als gesund. Im Vorjahr war es nur jeder fünfte. Auch Buchen scheinen sich etwas zu erholen. Insgesamt trägt aber weiterhin nur jeder fünfte Baum in Deutschland eine volle, gesunde Krone. Besonders schlecht ist der Zustand von Kiefern und Eichen. Laut Ministerium verjüngen sich viele Wälder inzwischen langsam wieder. Bundeslandwirtschaftsminister Rainer sprach dennoch von einer langfristigen Aufgabe. Die Folgen der extrem trocken heißen Sommer zwischen 2018 und 2020 wirkten bis heute nach. Der Klimawandel stelle die Wälder weiter vor große Herausforderungen.
1: Die neue Förderung für Elektroautos kann seit heute beantragt werden. Wie Bundesumweltminister Schneider mitteilte, ist das entsprechende Portal freigeschaltet worden. Die Förderung ist gestaffelt nach Einkommen, Familiengröße und Fahrzeug. Unter bestimmten Bedingungen ist eine staatliche Zuwendung von bis zu 6.000 Euro möglich. Schneider sagte, die Elektromobilität biete die Chance, von Diesel und Benzin unabhängig zu werden. Ein US-Arzt, der sich in der Demokratischen Republik Kongo mit dem Ebola-Virus infiziert hat, soll nach Berlin kommen. Die Charité wird die Behandlung übernehmen, bestätigte das Bundesgesundheitsministerium. Demnach haben die USA Deutschland um Hilfe gebeten. Aus Berlin Dietrich Karl-Meurer.
3: Als Grund nennt das Ministerium auch die vergleichsweise kurze Flugzeit. Der Patient wird aus dem Kongo nach Berlin verlegt. Ein Spezialflugzeug übernimmt den Transport unter strengen Schutzvorkehrungen. Nach der Landung bringt ein spezieller Infektionsrettungswagen den Patienten direkt in die Klinik. Dort erfolgt die Behandlung auf einer Sonderisolierstation. Sie arbeitet vollständig abgeschirmt vom übrigen Krankenhausbetrieb. Das Personal trägt geschlossene Schutzkleidung mit eigener Atemversorgung. Das Bundesgesundheitsministerium betont, für die Bevölkerung bestehe kein Risiko.
1: Nach einem Hackerangriff auf eine Schnittstelle des Gesundheitssystems in Niedersachsen hat die Polizei bestätigt, dass Daten abgegriffen worden sind. Um welche Informationen es sich handelt, sagten die Ermittler nicht. Es könnten aber sensible Daten von Patienten der gesetzlichen Krankenversicherungen betroffen sein. Bei den Angreifern handelt es sich den Angaben zufolge um eine Gruppe, die Daten verschlüsselt und erst nach einer Zahlung von Lösegeld wieder freigibt. Das waren die Nachrichten. Das Wetter in Norddeutschland. Nachts gebietsweise Schauer, später oft trocken bei 12 bis 7 Grad. Morgen dichte Wolken und Regen, Höchstwerte 15 bis 21 Grad. Am Donnerstag Schauer und einzelne Gewitter, später freundlicher bei 15 bis 22 Grad. Und am Freitag häufig trocken bei 16 bis 26 Grad. Es ist 19.03 Uhr.
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1: Um 20 Uhr mit Constanze Semidey. Der Jugendschutz im Internet hat sich kaum verbessert. Dazu gibt es jetzt neue Zahlen der Plattform jugendschutz.net. Aus Berlin, Birte Sönnigsen.
2: Egal ob TikTok, YouTube, Spotify, Snapchat oder Discord, die Plattformen tun aus Sicht der Jugendschützer nicht genug, um Kinder und Jugendliche im Netz zu schützen. Daran hat sich im vergangenen Jahr kaum etwas geändert. Die Organisation jugendschutz.net hat im vergangenen Jahr rund 15.000 Verstöße gegen Jugendschutzbestimmungen registriert. In mehr als 90% der Fälle geht es um sexualisierte Gewalt. Auch Hass, Cybermobbing und extremistische Inhalte bleiben aus Sicht der Jugendschützer ein zentrales Problem.
1: Bei der Vorstellung des Waldzustandsberichts hat Bundeslandwirtschaftsminister Rainer Fortschritte hervorgehoben. Die Zahl der neu abgestorbenen Bäume sei zurückgegangen, sowohl bei Laub- als auch bei Nadelbäumen, betonte Rainer. Der Umbau weg von Monokultur hin zu widerstandsfähigerem Mischwald laufe, brauche aber Zeit. Naturschutzverbände kritisieren, dass der Umbau zu langsam sei. Sorgen bereiten zum Beispiel die Eichen. Jede zweite hatte deutlich gelichtete Kronen. Nur noch 13% der Eichen sind gesund. Insgesamt sind in den deutschen Wäldern nur 20% der Bäume gesund. Ein US-Arzt, der sich in der Demokratischen Republik Kongo mit dem Ebola-Virus infiziert hat, soll nach Berlin kommen. Die Charité wird ihn behandeln, bestätigte das Bundesgesundheitsministerium. Demnach haben die USA Deutschland um Hilfe gebeten. Aus Berlin, Dietrich Karmeurer.
3: Als Grund nennt das Ministerium auch die vergleichsweise kurze Flugzeit. Der Patient wird aus dem Kongo nach Berlin verlegt. Ein Spezialflugzeug übernimmt den Transport unter strengen Schutzvorkehrungen. Nach der Landung bringt ein spezieller Infektionsrettungswagen den Patienten direkt in die Klinik. Dort erfolgt die Behandlung auf einer Sonderisolierstation. Sie arbeitet vollständig abgeschirmt vom übrigen Krankenhausbetrieb. Das Personal trägt geschlossene Schutzkleidung mit eigener Atemversorgung. Das Bundesgesundheitsministerium betont, für die Bevölkerung bestehe kein Risiko.
1: Nach einem Hackerangriff auf eine Schnittstelle des Gesundheitssystems in Niedersachsen hat die Polizei bestätigt, dass Daten abgegriffen worden sind. Um welche Informationen es sich handelt, sagten die Ermittler nicht. Es könnten aber sensible Daten von Patienten der gesetzlichen Krankenversicherungen betroffen sein. Bei den Angreifern handelt es sich den Angaben zufolge um eine Gruppe, die Daten verschlüsselt und erst nach einer Zahlung von Lösegeld wieder freigibt. Das waren die Nachrichten. Das Wetter in Norddeutschland. Nachts gebietsweise Schauer, später oft trocken bei Tiefstwerten von 12 bis 7 Grad. Morgen dichte Wolken und Regen, etwas Gewitter, aber auch trockene Phasen bei 15 bis 21 Grad. Am Donnerstag Schauer und einzelne Gewitter, später wird es freundlicher bei 15 bis 22 Grad. Und am Freitag bleibt es meist trocken bei 16 bis 26 Grad. Es ist 20.03 Uhr.
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4: Es gibt clevere und geniale Songschreiber und manchmal sind sie beides. Es gibt die ganz großen Stimmen und die Superstars. John Prine ist in jedem Fall eine Ausnahme. Seine undramatische, trockene Singstimme klingt wie seine Erzählstimme. Seine Songs sind wunderbare Erzählungen, schön, bissig und herzerweichend. Prine singt echte Lebensgeschichten mit nur ein paar Harmonien und in 3 Minuten. Die großen Superstars bewundern ihn dafür. Am 7. April 2020 ist er an den Folgen einer Corona-Infektion gestorben. Wir ehren heute den einzigartigen John Prine. Gitti Gülden begrüßt Sie dazu in Nachtclub Classics.

0: Schau dir mein Herz an. Take a look at my heart. Sie hat es einfach gebrochen und das wird dir mit ihr, mein Freund, genauso passieren. John Prine singt gemeinsam mit Bruce Springsteen über vergebliche Liebesmüh. Beide trafen sich zum ersten Mal vor 30 Jahren und Springsteen sagte, niemand schreibt über Herzschmerz so unsentimental wie John. Und John fand, sie seien großartige Duettpartner. Er liebte den Zwiegesang schon immer, aber es muss immer auch passen. Nicht nur die Stimmlagen sollten harmonieren, er sang mit Tom Petty, John Baez, Kris Kristofferson, Bonnie Raitt, Marianne Faithfull und den Everly Brothers. John meinte, man müsse nicht nur gleichzeitig, sondern wirklich auch zusammen singen.
1: You can pick a duet partner and you don't know until you get together and sing whether your voices really match up or not, you know, because I've heard duets between people where their voices don't match. And it, I mean, at worst, it sounds just like, they sound very far apart. They sound like two different people in two different rooms, you know, singing and supposed to be singing together. They sound like they're singing simultaneously instead of together.

0: Ein Mann rätselt, was mit seiner Frau los ist. Dauernd ist sie unterwegs, immer auf der Suche nach dem vermeintlichen Glück. Dabei bricht sie fast Rekorde, mit welcher Geschwindigkeit sie den Klang ihrer Einsamkeit übertönt. Speed of the Sound of Loneliness, ein Klassiker von John Prine. Eine Geschichte von falschen Erwartungen jenseits der nüchternen Realität. John war ein guter Beobachter und er liebte es, diese bitteren, aber wahren Geschichten zu erzählen. Die Leute erkannten das, was er ihnen vorsang. Singen gehörte für ihn zum Leben. Jeder sollte sich den Kummer von der Seele singen können, meinte er, ähnlich wie in der Oper.
1: You know, it's like in the opera when they have some dialogue and the dialogue goes directly into the next song. You know, they start singing the lines back and forth. That's when I really consider it a duet. Those were the kind of songs I had difficulty finding, you know, where it was actually like, let's invite them over again.

0: Und schon wieder ging ein anfängliches Glück zu Ende. Ich wünsche dir das Allerbeste, vor allem Liebe. Was sonst kann man sich wünschen, selbst wenn's vorbei ist? All the best. Es klingt oft lakonisch bei ihm. Brian sang auch aus eigener Erfahrung und sagte, er sei ein optimistischer Pessimist. Er gab nie auf, an das Gute zu glauben. Sein älterer Bruder brachte ihm die ersten Griffe auf der Gitarre bei, da war er 14. Das war in Maywood, Illinois, wo John am 10. Oktober 1946 zur Welt kam. Eine ländliche Vorstadtgegend nicht weit von Chicago. Sein Vater, Will Prine, war Werkzeugmacher. Seine Mutter, Verna, kümmerte sich um Kinder, Haus und Garten. Den Sommer verbrachten sie bei den Großeltern in Paradise, Kentucky, barfuß und draußen. Opa Prine hatte einen Barbershop und sang zusammen mit dem Opa der Everly Brothers im traditionellen Barberchor. Alle Familien und Nachbarn in Paradise machten am Wochenende gemeinsam Musik. Da musste nichts perfekt sein, aber es sollte Spaß machen. Musik machen sollte eigentlich für jeden Menschen selbstverständlich sein, meint John Prine.
1: I mean, I love to sing, you know, and even though I'm not perceived as a singer, you know, I wanted to do this because this is the kind of music I make at home instead of sitting around singing my own songs, you know. I sit around singing songs like these with friends of mine. And so it was just a logical thing for me to.
0: Als zum ersten Mal ein Artikel über einen seiner frühen Auftritte in einer Chicagoer Zeitung erscheint, heißt es, John Prine geht mit einer solchen Bescheidenheit auf die Bühne, dass man meint, er verschwende im Licht der Scheinwerfer. Spätestens nach dem zweiten Song aber hört ihm jeder zu, auch die, die zu viel getrunken haben.

0: Kris Kristofferson entdeckt John Prine 1970 in einer Bar und empfiehlt ihn sofort begeistert an seine Plattenfirma. Der Mann ist so gut, dass man ihm die Finger brechen müsste, um das zu ändern. Ein Jahr später, also genau vor 50 Jahren, erscheint das Debüt John Prine. Als Bob Dylan ein Vorab-Exemplar hört, sagt er, Prines Stoff ist purer Proustscher Existenzialismus. Die Lieder handeln vom Amerika der ganz normalen Leute. John macht sich mit Witz und Ironie über Bigotterie, politische Verlogenheit, falsche Scham und die allgemeine Tragik des Lebens her. Aber er macht sich über seine Figuren nie lustig, sondern er verleiht ihnen immer Mitgefühl und Würde. Beim Musizieren geht es ihm nicht um Ruhm, Hits und Luxus. Es geht ihm um die pure Freude an der Musik, egal wer mit ihm spielt.
1: There were people who tried to get the Mose Reger to, you know, make records and that. Chet Atkins had an old acetate, he played me a Mose Reger. It was the closest that he ever got to making a record. You know, he got him to play on this recording thing once. But the guy didn't want to be a professional entertainer. He didn't want to do that.

0: Ein Song muss man mit Bildern füllen, sagte John Prine. Wenn man abstrakte Vergleiche besingt, hören die Leute nicht mehr zu. Seine eigene Lebensgeschichte führte ihn sicher zu manchen Songideen. Direkt nach der ungeliebten Schule verpflichtete er sich als Zeitsoldat, diente 2 Jahre bei der US Army in Süddeutschland. Daher auch sein Plattentitel »German Afternoons«. Die Army war nichts für ihn und er bewarb sich als Briefträger. Keine lange Ausbildung, eine gute Krankenversicherung, geregelte Arbeits- und Urlaubszeiten und sehr viel Zeit. Zeit, um sich Songs auszudenken. Abends trat er in kleinen Clubs und Bars auf und die Leute mochten ihn. Irgendwann verdiente er mit den Konzerten mehr als mit Briefe austragen. Er beschloss, aus dem Hobby Musik einen anständigen Beruf zu machen. Freunde sagten, John ist eine Ausnahme unter den Musikern. Er hat kein aufgeblasenes Ego, ist immer freundlich und bescheiden. Er ist einfach zu gut, um ewig Briefträger zu bleiben.
1: Yeah, I thought I was gonna be a mail-

0: In a town this size, in einer kleinen Stadt wie dieser, kannst du dich nicht verstecken. Jeder Fehler wird bemerkt. Keine Heimlichkeit ohne Gerüchte, kein Krach ohne Tratsch. John Prine besingt mit Dolores Keane die moralische Enge eines anständigen Kleinstadtlebens. Wieder eine alltägliche Geschichte und Prine findet die passenden Worte. Woher die kommen, weiß er nicht, sagt er. Sie sind meist einfach da und in seiner Fantasie entsteht ein neuer Song.
1: All I need is just something that really captures my attention and my imagination. And I can work with that. But I can't make myself sit down and do it, you know? I can't just churn out a song. I've got certain skills that I could sit and craft a song, but I'm not sure how good it would be if I didn't wait for some sort of inspiration.

0: John Prine mit Bonnie Raitt, 1988 live in Chicago. Es ist die traurige Geschichte einer enttäuschten älteren Frau in einer öden Ehe. Sie hat ihr Leben lang alles für die Familie gemacht und dachte, das ist eben meine Welt. Und nun sind die Kinder aus dem Haus, der öde Gatte redet nicht mehr mit ihr, isst, schläft, geht zur Arbeit. Die große Leere. Da wünscht sie sich einen Engel, der ihr sinnloses Leben schöner machen soll. Wie so viele seiner Songs sei auch dieser ein Geschenk gewesen. Prine hat nie behauptet, seine Lieder seien das Ergebnis einer unerschöpflichen Kreativität. Sie kommen zu allem, man muss sie dann nur noch aufschreiben.
1: You get a song and you get it all together like that. It's, rather than writing it, it's, you feel like you're the first one to hear it. You know? You feel like you were the first one to hear it, and like, so you get to write it down and put your name on it. You know, and then people associate you for the rest of your life with that song. But some songs come along just like that. They come along, they're all together. There's not much work to be done, you know. All you have to do is maybe polish them up a little bit.

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1: In spite of ourselves. Trotz vieler Unzulänglichkeiten denken wir uns ein Traumleben aus. Wir sitzen auf einem Regenbogen und sehen in allen Augen nur noch ganz große Herzen tanzen. John Prine im Duett mit Iris Dement. Kaum jemand schrieb Songs über Glück und Leid, Hoffnung und Enttäuschung mit so einem freundlichen Klang. Über 50 Jahre Karriere, 25 Alben und jede Menge umjubelter Konzerte. 1988 zog John mit seiner dritten Frau und Managerin Fiona nach Nashville. Die beiden Söhne Tommy und Jack wurden dort geboren. Er gründete sein eigenes Label, Oh Boy Records. Eine wunderbare Arbeitsatmosphäre, fand er. Im Laufe der Zeit hatte er gelernt, nichts zu erzwingen, vor allem nicht das Songschreiben. Man muss sich lange auf die Lauer legen und seine Antennen ausfahren, sagte er. Das ist wie vor der Höhle eines Drachen zu lauern, bis er rauskommt. Irgendwann kommt der Drache. Da musst du nur bereit sein, diesen Song aufzuschreiben.
2: I just try and keep my antenna up, you know, because I do know if a song comes along and I don't write it down, that song will get written by somebody else.

0: John Prine machte ständig Musik, nahm aber nicht regelmäßig Platten auf. Er gönnte sich zuweilen längere Pausen, schipperte mit seinem Boot auf den Flüssen von Tennessee herum und wenn ein Boot nicht mehr richtig funktionierte, dann verschenkte er es. Er war leidenschaftlicher Angler, spielte gern mit Freunden Karten und liebte Grillabende. Die Barbecue-Soße machte er selbst. 1997 wurde bei einer Routineuntersuchung bei ihm Kehlkopfkrebs festgestellt. Er wurde erfolgreich operiert, ein Teil des Halses musste dabei entfernt werden. Und nach einer Strahlentherapie schrieb er in einem Statement: »Ich bin wieder okay und fühle mich besser denn je. Ich werde bald wieder Konzerte geben und hoffe, mein Hals freut sich darauf genauso sehr wie ich und hält meinen Kopf sicher auf den Schultern.« Singen, so sagte er, war für mich immer die beste Therapie.
1: I said, singing for me is communicating. You know, I said, I hold the notes out and I try and bend notes like a singer does. I said, I can't always do it. But I said, I'm mainly communicating. I'm telling a story. I said, so if I can talk, I might have a different voice, but I'll still be able to sing, you know. So it's been easier for me to sing, actually.

0: Die Everett Brothers singen John Prine und sind dabei als Fans von ihm in guter Gesellschaft. Alle Musikerinnen und Musiker, die seine Songs schätzen und singen, sagen, sie seien dankbar, dass es solche Lieder gibt. 14-mal wurde John Prine für den Grammy nominiert, 5-mal wurde er ihm verliehen. Wunderbar, sagt er, aber nicht der Sänger, sondern die Lieder seien das Wichtigste im Leben eines Musikers, denn nur sie überleben.
1: The song, I think, is more important than the singer. I would think so. Everybody needs a good song. And a great song will take somebody. There's people that have had an entire career behind one great song, you know. So, everybody loves a great song.

0: Alte Bäume werden stärker und alte Flüsse werden immer wilder, aber alte Leute werden einsam und warten jeden Tag darauf, dass jemand vorbeikommt und sagt, "Hello in there?" Vor 8 Jahren musste John Prine eine erneute Krebserkrankung überstehen. Diesmal war es die Lunge. Auch das schaffte er und konnte wieder Musik machen und Songs schreiben. Ohne Musik leben unvorstellbar, sagte er, und jedes Wort zählt.
1: I like that because it tells a story and tells it really well, I think, you know, with the emotion I was trying to get across. And I hadn't sang that song in years, and I just, when I picked it back up again, I thought, well, you weren't doing too bad then, you know, you're doing okay stuff, you know. So I like that. I like the song because it's still a wordy song, but every word counts.
0: In einem seiner letzten Songs beschrieb John, wie er sich vorstellte, in den Himmel zu kommen. Dann werde ich Gott die Hand schütteln und mich für mein Glück auf Erden bedanken. Und dann schnappe ich mir meine Gitarre, trinke ein paar coole Cocktails, rauche eine riesige Zigarre und habe einen höllischen Spaß. When I go to heaven. John Prine starb an den Folgen einer Corona-Infektion. Das war in Nachtclub Classics unsere Verbeugung vor dem wunderbaren John Prine und seinen großartigen Songs. Gitti Gülden bedankt sich für ihre Aufmerksamkeit.
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2: Um 21 Uhr mit Constanze Semidey. In Deutschland sind vergangenes Jahr mehr als 15.000 Verstöße gegen den Jugendschutz im Internet registriert worden. Das geht aus dem Jahresbericht eines gemeinsamen Kompetenzzentrums von Bund und Ländern hervor. Im Vergleich zu 2024 bedeutet das einen Rückgang. Die Zahl liegt aber immer noch deutlich über dem Durchschnitt der vergangenen Jahre. Bei dem allergrößten Teil der Verstöße gegen den Jugendschutz im Netz handelt es sich laut Bericht um Fälle sexualisierter Gewalt. In mehr als 95% der Fälle gelang es, die Inhalte entfernen zu lassen. Die EU-Kommission hat einen Aktionsplan vorgestellt, um europäische Landwirte angesichts der gestiegenen Preise für Düngemittel zu unterstützen. Bislang ist die EU sehr stark von ausländischen Lieferanten abhängig. Aus Brüssel, Sarah Lopez.
3: Die Europäische Kommission will Landwirte, die davon besonders betroffen sind, noch vor dem Sommer finanziell unterstützen, mit Geld aus einer Notfallreserve. EU-Landwirtschaftskommissar Ansen sagte vor dem EU-Parlament, es gehe dabei nicht nur um die Landwirte, sondern um die Ernährungssicherheit Europas. Die EU-Kommission will deshalb auch unabhängiger von den Importen werden und die Produktion von Düngemitteln in der EU fördern.
2: Ein US-Arzt, der sich in der Demokratischen Republik Kongo mit dem Ebola-Virus infiziert hat, soll nach Berlin kommen. Die Charité wird die Behandlung übernehmen, bestätigte das Bundesgesundheitsministerium. Demnach haben die USA Deutschland um Hilfe gebeten. Aus Berlin Dietrich Karmeurer.
4: Als Grund nennt das Ministerium auch die vergleichsweise kurze Flugzeit. Der Patient wird aus dem Kongo nach Berlin verlegt. Ein Spezialflugzeug übernimmt den Transport unter strengen Schutzvorkehrungen. Nach der Landung bringt ein spezieller Infektionsrettungswagen den Patienten direkt in die Klinik. Dort erfolgt die Behandlung auf einer Sonderisolierstation. Sie arbeitet vollständig abgeschirmt vom übrigen Krankenhausbetrieb. Das Personal trägt geschlossene Schutzkleidung mit eigener Atemversorgung. Das Bundesgesundheitsministerium betont, für die Bevölkerung bestehe kein Risiko.
2: Das staatliche Förderprogramm für Elektroautos ist mit großem Andrang gestartet. Kurz nach Freischaltung des Portals gingen nach Angaben des Bundesamts für Wirtschaft fast 2000 Anträge ein. Wer ein neues E-Auto oder Plug-in-Hybridfahrzeug kaufen oder leasen will, kann seit heute digital eine staatliche Prämie beantragen. Wie hoch diese ist, hängt von Modell, Einkommen und Familiengröße ab. Maximal sind 6000 Euro möglich. Das waren die Nachrichten. Das Wetter in Norddeutschland, nachts gebietsweise Schauer, später trocken bei 12 bis 7 Grad. Morgen dichte Wolken und Regen, kaum Gewitter, trockene Phasen bei Höchstwerten von 15 bis 21 Grad. Am Donnerstag Schauer und Gewitter, später freundlicher 15 bis 22 Grad und am Freitag trocken bei 16 bis 26 Grad. Es ist 21.03 Uhr.
1: 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Die große Zeit der Guitar Heroes. Das war in den späten 60er und frühen 70er Jahren. Gitarre als Macho-Symbol, als narzisstisches Werkzeug virtuoser Angeberei etc. Nichts davon trifft auf Duane Allman zu, der nie etwas anderes im Sinn hatte als Musik um der Musik willen. Gerade auf dem Live-Album The Allman Brothers Band at Fillmore East hört man eine Band mit einem gemeinsamen Puls beim Jam, in der sich niemand in den Vordergrund spielt, mit Gitarrensoli, die nichts beweisen müssen, sondern Geschichten erzählen. Das ist lange her, 71, erschien das Album Duane Allman. Hören Sie mal, wie der Slide-Gitarre spielen konnte. By the way, Gott Steger ist am Mikrofon. Tune in. Okay.

0: Statesboro Blues, gespielt von einer breit aufgestellten Band. Zwei Drummer, zwei Gitarristen, Bass, Orgel und Gesang. Die Allman Brothers Band werden oft aufgeführt als Begründer des Southern Rock. Vermutlich eher deswegen, weil der US-Süden Ende der 60er den Ruf des rückwärtsgewandten Hinterwäldlerischen hatte. Die Allman Brothers trugen maßgeblich dazu bei, das zu ändern. Duane und Bruder Greg Allman wuchsen in Daytona, Florida auf. Ein Gig von B.B. King Anfang der 60er machte klar, dass Bluesgitarre spielen besser ist, als zur Schule zu gehen. Duane blieb einfach zu Hause und übte, während sein Bruder sich weiter durch die Schule quälte, daher die Rollenverteilung. Duane hatte mehr Zeit mit der Gitarre verbracht. Greg sang und spielte Hammond-Orgel, die ja auch bei B.B. King den Sound mitprägte. Wie sehr Blues zu ihrem Element geworden war, kann man hier hören, und zwar 8 Minuten lang, der Stormy Monday Blues von T-Bone Walker, kunstvoll ausgespielt von der Allman Brothers Band, auch wieder vom Live at Fillmore Album. Duane Allman spielt das erste Gitarrensolo. Viel Spaß!
1: We're going to play this song by the way, a song for you. Actually, it's a T-Bone Walker song.

So, wieder gelandet aus dem Blues Orbit. Es geht in dieser Stunde um Duane Allman. Eben, das war der Stormy Monday Blues. Schauen wir weiterhin nochmal zurück auf die Allman-Anfänge. 65 stiegen die Brüder in die erste Band ein, die House Rockers. Die Bandmates waren zum Teil schwarz. Im rassistischen Florida grenzte eine gemischte Band an Erregung öffentlichen Ärgernisses. Danach die erste eigene Band, die Allman Joys. Die tourten mit eigenem Kombiwagen durch den Süden, spielten 7 Tage die Woche und zwar keineswegs, was sie wollten, sondern die Hits der Saison rauf und runter. So lange, bis ein Manager kam und ihr Potenzial erkannte und ihnen ein Plattendeal anbot.

Die Allman Joys mit dem Jeff Beck Song Shapes of Things, ganz dem britischen Bluesboom nachempfunden, mit einem Schuss Psychedelic. Ein neuer Manager holte sie dann nach Los Angeles, die große Verheißung für Bands oder Musiker in der Zeit. Es winkte ein Deal über 2 Alben, dafür mussten sie alberne Hippie-Klamotten anziehen und durften nicht in Clubs auftreten, um ja kein Pulver zu verschießen, weil ja der Durchbruch in die großen Hallen unmittelbar bevorstehen würde. Die beiden Musikmaniacs fanden das unerträglich. A Pendulum of Psychedelic and Soul war das Branding, das ihnen so gar nicht entsprach.

The Hourglass mit Dwayne und Greg Allman. Bad Dream, der Name traf zu. Kein Geld, miese Absteigen. Man versuchte dem Ganzen zu entkommen und fuhr nach Muscle Shoals in die Fame Studios, um dort in Ruhe ohne supernasige Produzenten aufnehmen zu können. Aber der Teufel aus L.A. rief ihn hinterher. Greg musste zurück. Schulden von 48.000 US-Dollar zwangen ihn, ein ganz und gar fremdbestimmtes Soloalbum aufzunehmen. Indessen fasste Dwayne als Session-Gitarrist Fuß in besagten Fame Studios. Einer der legendären Momente in Dwayne Allmans kurzem Leben fand hier statt. Wilson Pickett's Version von Hey Jude, veredelt mit seiner Solo-Gitarre. Andauernd wurde nachgefragt, welcher Gitarrist das denn sei. Hey.

Diese Gitarrentöne in der Outro von Wilson Pickett's Hey Jude beschleunigten die Ereignisse. Duane Allman wurde ein gefragter Session-Gitarrist und er spielte unter anderem bei Johnny Jenkins, Clarence Carter oder Aretha Franklin. Nicht zu vergessen die Kontakte zu anderen Musikern, zum Beispiel J. Johnny Johansson, der Drummer von Wilson Pickett, Percy Sledge und Otis Redding, wo er einer von zwei Drummern war. Genau das schwebte Duane auch für seine Band vor. Duane lebte inzwischen in Jacksonville. Dort gab es eine kleine, aber feine, sessionbesessene Musikszene. Jeder spielte mit jedem bei Jams, die die ganze Nacht gingen. Eine dieser Nächte waren das zufällig Butch Trucks und besagter J. Johnny Johnson an den Drums, Barry Oakley Bass sowie Dickie Betts und Duane Allman Gitarren. Es funkte dermaßen, dass alle sich sicher waren, in dieser und in keiner anderen Band spielen zu wollen. Gefehlt hat noch ein Sänger. Duane rief seinen Bruder an, der inzwischen seine Schulden abgearbeitet hatte. Die Allman Brothers waren komplett. Duane Allmans Ruf war mittlerweile auch bis in die Chefetage von Atlantic Records gedrungen. Phil Walden, Präsident des Atlantic-Tochterlabels Capricorn, nahm die Allman Brothers unter Vertrag. Diesmal war auch die Chefseite des Schreibtisches richtig besetzt. Nicht zuletzt seiner Loyalität verdankten die Allman Brothers ihren nachhaltigen Erfolg. 1969 erschien das Debütalbum. Einer der Höhepunkte der Allman-Gigs war der Song Whipping Post, der von dem Debütalbum stammt. In der Live-Version, 20 Minuten lang, die würde ich hier sehr gerne spielen, aber aus Zeitgründen kommt hier die Studioversion Whipping Post.

Whipping Post mit den Allman-typischen Zutaten. Der fast schwebende Rhythmusteppich, der beiden Drummer, die jazzige Orgel und das bluesige Lament oder Drama im Tonfall von Greg Allman, vor allem aber die beiden Lead-Gitarren, die immer wieder zu zweistimmigen Passagen zusammenfinden. Für zig Bands aus den 70ern wurde das zur Blaupause. Geld war mit dem Debüt und dem endlosen Touren danach noch nicht wirklich zu verdienen, aber alle waren motiviert, man lebte zusammen und bereitete sich auf das nächste Album vor. Idle Wild South, kompakt und kraftvoll produziert von Koryphäe Tom Dowd, hier daraus die Allman-Version von Willie Dixons Blues-Klassiker Hoochie Coochie Man.

Die Nachtclub Classics über Duane Allman. Und das war die Allman Brothers Band mit Hoochie Coochie Man, produziert, wie gesagt, von Tom Dowd, der an dieser Stelle einen wesentlichen Kontakt herstellte, nämlich zu Eric Clapton. Und so wurde Duane Allman Mitglied von Claptons Band Derrick and the Dominoes. Auf dem Evergreen Lila spielt Duane die hohe Slide-Gitarre, die dem Song einen überirdischen Touch verleiht. Hören Sie mal.

Und damit wären wir im Jahre 71, in dem das phänomenale Live at Fillmore East Doppelalbum erschien, Der Zenit von Duane Allman und den Allman Brothers. Noch im selben Jahr starb er bei einem Motorradunfall, kein Rock'n'Roll-Suicide, er wurde mitten aus dem Leben gerissen. Bei seiner Beerdigung steckte ihm jemand ein Joint zwischen die Finger, die Band und andere befreundete Musiker jammten gemeinsam zu seinem Abschied. Hier kommt nochmal ein langer Instrumental, der die Allmans von ihrer unnachahmlichen Seite zeigt, als miteinander verwoben improvisierende Einheit, in der jeder innerhalb des Ganzen zur Geltung kommt. Runde 12 Minuten lang In Memory of Elizabeth Reed. 1, 2, 1, 2, 3.

Die Allman Brothers Band in Memory of Elizabeth Reed aus dem Album Live at Fillmore East. Nach Dwaynes Tod erschien noch ein Doppelalbum, Eat a Peach, mit angefangenen Aufnahmen und dem restlichen Fillmore East Konzert. Über zwei Plattenseiten erstreckt sich wohl eines der längsten Stücke des Rock, Mountain Jam. Wie der Name schon sagt, ein Jam über ein Thema aus dem Donovan-Song First There Is a Mountain. Ich spiele hier aber den kürzesten Song aus Eat a Peach. Dwayne Allman und Dickie Betts mit einer bezaubernden Gitarrenminiatur im Open Tuning Little Martha.

Soweit die Nachtclub Classics über den viel zu jung gestorbenen Gitarristen Duane Allman. Passend zu den Themen, die bei einer Biografie wie seiner besonders präsent sind. Unwiderruflichkeit und Vergänglichkeit. Zum Schluss der Song Ain't Wasting Time No More. Sich daran zu halten, wünsche ich euch, Ihnen und mir. Götz Steger sagt Tschüss.

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1: Um 22 Uhr mit Constanze Semidey. Die EU hat sich am Abend auf weitere Maßnahmen geeinigt, um ihre Verteidigungsfähigkeit zu erhöhen. Hintergrund ist die Bedrohung durch Russland, aber auch die schwindende Präsenz der Amerikaner in Europa. Aus Brüssel, Sabrina Fritz.
2: Die Europäische Union hat sich darauf geeinigt, dass Genehmigungsverfahren für militärische Projekte deutlich beschleunigt werden. Außerdem sollen die Mitgliedstaaten leichter an Geld kommen, um Verteidigungsprojekte zu finanzieren. Bei der NATO geht man nach wie vor von einer Bedrohung durch Russland aus. Wir sind nicht im Krieg, aber auch nicht im Frieden, hieß es heute in Brüssel. Ein weiterer Grund ist, dass sich die USA aus Europa weiter zurückziehen werden. Der amerikanische Oberbefehlshaber bei der NATO, General Krinkewitsch, bestätigte, dass die USA 5000 Soldaten aus Deutschland abziehen werden. Langfristig müsse mit einer weiteren Verlegung amerikanischer Soldaten aus Europa gerechnet werden, so der US-General.
1: In Deutschland sind vergangenes Jahr mehr als 15.000 Verstöße gegen den Jugendschutz im Internet registriert worden. Das zeigt der Jahresbericht eines gemeinsamen Kompetenzzentrums von Bund und Ländern. Bei dem allergrößten Teil der Verstöße handelt es sich demnach um Fälle sexualisierter Gewalt. In mehr als 95% der Fälle gelang es, die Inhalte entfernen zu lassen. Bei der Vorstellung des Waldzustandsberichts hat Bundeslandwirtschaftsminister Rainer Fortschritte hervorgehoben. Die Zahl der neu abgestorbenen Bäume sei zurückgegangen, sowohl bei Laub- als auch bei Nadelbäumen, betonte Rainer. Der Umbau weg von Monokultur hin zu widerstandsfähigerem Mischwald laufe, brauche aber Zeit. Naturschutzverbände kritisieren, dass der Umbau zu langsam sei. Sorgen bereiten zum Beispiel die Eichen. Jede zweite hatte deutlich gelichtete Kronen. Nur noch 13% der Eichen sind gesund. Insgesamt sind in den deutschen Wäldern nur 20% der Bäume gesund. Der amerikanische Arzt, der sich in der Demokratischen Republik Kongo mit dem Ebola-Virus infiziert hat, soll zur Behandlung nach Berlin kommen. Der Patient soll in die Sonderisolierstation der Charité gebracht werden, wie das Bundesgesundheitsministerium mitteilte. Hintergrund ist demnach eine Bitte der US-Behörden an die Bundesregierung wegen der kürzeren Flugzeit nach Deutschland. Der Transport nach Berlin soll von der US-Regierung von Uganda aus mit einem speziellen Flugzeug für hochinfektiöse Patienten organisiert werden. Das waren die Nachrichten. Das Wetter in Deutschland. In der Nacht meist trocken, später etwas Regen bei Tiefstwerten von 13 bis 7 Grad. Morgen dichte Wolken und auch immer wieder Schauer. Später wird es trockener bei Höchstwerten von 16 Grad in den Mittelgebirgen bis 22 Grad am Oberrhein. Am Donnerstag im Nordosten noch Schauer und Gewitter. Nach Südwesten hin wird es freundlicher bei 17 bis 27 Grad. Am Freitag fast überall trocken bei 21 bis 30 Grad. Es ist 22:03 Uhr.
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3: Am Mikrofon ist Pro Basketball. Guten Abend.

The Reds, Pinks and Purples mit Doubt in Vain von dem neuen Album Acknowledge Kindness. Und ich kenne die Kritik, dass das Songwriting von Glenn Donaldson von The Reds, Pinks and Purples ein bisschen begrenzt ist, etwas eindimensional. Aber ja, ich weiß zwar, was gemeint ist, aber ich empfinde es eigentlich trotzdem anders. Und Doubt in Vain ist sowieso ein bisschen was anderes. So ein schöner, atmosphärischer, klavierbasierter Song und die Textzeilen sind interessant wie Nothing Sacred und You're Breaking Every Promise You Made. Also seine Enttäuschung ist irgendwie so deutlich zu spüren auf diesem Song. Und es ist grundsätzlich ein sehr hübsches Album. Und ich glaube, es ist das vierte Stück schon, das ich von dem Album gespielt habe. So nun Cola, die Band Cola, C-O-L-A, so wie Coca-Cola eigentlich. Und das Album heißt Cost of Living Adjustment. Und das sollte wahrscheinlich eine Anspielung sein auf den Bandnamen Cola. Es ist wie die Abkürzung von Cost of Living Adjustment. Und vor 4 Jahren löste sich die Band Ort auf, eine Band aus Montreal in Kanada. Und es gab ein Album 2015, das ich sehr gerne mochte, Sun Coming Down. Und die Band gibt es nicht mehr, aber diese neue Band Cola ging aus der Band Ort hervor. 2 ehemalige Mitglieder sind dabei, Tim Darcy und Bette Stidworthy. Die sind jetzt seit 2022 gemeinsam mit dem Schlagzeuger Evan Cartwright bei der Band Cola. Und hier ist ein Stück von ihrem neuen Album, Cost of Living Adjustment, hier ist Hedge Sitting.

Cost of Living Adjustment, so heißt das neue dritte Album von Cola aus Kanada, und das war Hedge Sitting. So, nun die neue Single von Widow Speak aus Brooklyn, New York. Es gibt sehr bald ein neues Album, und zwar im Juni. Es wird das siebte Werk sein und heißt Roses. Und die Band gibt es schon seit 2010. Also die Band ist schon ein bisschen älter. Und dieser Song If You Change, dieser Lead Single, ist auf der griechischen Insel Hydra aufgenommen und thematisiert laut Sängerin Molly Hamilton die Angst vor Veränderung und das Festhalten an Momenten. In diesem Sinne, here's Widow Speak aus New York mit If You Change.

So, das war Widow Speak mit If You Change und die Band spielt am 2. Dezember in der Heberbühne in Hamburg. Das ist natürlich ein bisschen hin, aber die Vorfreude ist die größte Freude. Und wenn man L.A. Witch in der Heberbühne gut fand, dann wird man Widow Speak wahrscheinlich auch gut finden. Widow Speak ist wohl ruhiger tendenziell, aber auch so schön atmosphärisch, so wie L.A. Witch. Und ich erlaube mir jetzt einmal doch noch L.A. Witch zu spielen, und zwar hören wir das Stück Lost at Sea. Das ist ein zarter Moment auf dem Album Doggod. Sehr melancholisch, und der Text thematisiert Gefühle von Isolation und Sehnsucht. 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

So, das war L.A. Witch mit Lost at Sea von dem Album Dogod. So, ich hatte vorhin einen Konzerthinweis für Dezember gemacht. Widow Who Speak spielt in der Heberbühne im Dezember. Und ich habe in der Tat tatsächlich nur einen Konzerthinweis für die kommende Woche, und zwar ein Konzert morgen Abend im Aalhaus, das sehr kurzfristig angesetzt wurde. Die Band Sword 2 aus Atlanta in Georgia. Die Band spielt morgen Abend im Aalhaus am 20. Und es gibt ein aktuelles zweites Album, Electric Hour, mit Elementen aus Shoegaze und Dream Pop und Post-Punk. Es ist ein Trio aus Atlanta in Georgia. Und wir hören jetzt das Stück Halogen.

So, das war Sorte mit Halogen. Die Band spielt morgen Abend im Aalhaus in Hamburg. Und weil das Konzert schon morgen ist, hören wir gleich ein zweites Lied von diesem Album Electric Hour. Und ich kenne das erste Album nicht so richtig, aber das neue Album ist anscheinend vom Sound her deutlich intimer. Und das soll irgendwie größtenteils unfreiwillig entstanden sein, da das alte Bauernhaus, in dem sie das Album aufgenommen haben, über eine defekte Elektrik verfügte und deshalb musste die Band vermehrt zu akustischen Gitarren greifen, um Stromschläge zu vermeiden. Auch bemerkenswert bei dem Album ist, dass das Album größtenteils während der sogenannten Cop City Proteste in Atlanta aufgenommen worden ist. Das war 2025. Und das soll den politisch aufgeladenen Ton der Platte beeinflusst haben. Und zwar ging es um Proteste gegen Cop City, offiziell das Atlanta Public Safety Training Center. Und es war ein Protest gegen ein massives, teures Trainingszentrum für Polizei und Feuerwehr in Atlanta, Georgia. Und trotz jahrelanger, teils gewaltsamer Widerstände wurde die Anlage doch im April 2025 offiziell eröffnet. Und das soll diese Platte beeinflusst haben. Und nun der Song Even If It's Just a Dream von Sword 2. Von dem Album Electric Hour, die Band spielt im Aalhaus morgen Abend in Hamburg.

So, das war Sword 2, 2 geschrieben wie die römische Zahl 2. Und das war Even If It's Just a Dream von dem aktuellen Album Electric Hour. Die Band spielt, wie gesagt, morgen Abend im Aalhaus in Hamburg. So, der nächste Song heißt Tilt a Whirl. Und Tilt a Whirl ist ein Song des schottisch-amerikanischen Indie-Rock-Duos Witch Post. Und ich habe diese EP Butterfly schon ziemlich häufig gespielt. Und es ist wahrscheinlich das poppigste Lied, das die Band bisher geschrieben hat, Tilt a Whirl. Also ich habe erstmal die schrägeren Sachen gespielt und jetzt zum Schluss doch ein Song, der verhältnismäßig poppig ist. Und der Liedtext thematisiert das Schwindelgefühl einer aufblühenden Liebe. Und zwar auf einem Jahrmarkt. Tilt a Whirl heißt der Song. Butterfly heißt die EP von Witch Post. Und die Band spielt beim Reeperbahn-Festival.

That's why Witch Post met Tilt-A-Whirl from the EP Butterfly. And to noon, John is Dreamworld, so heißt das debut album von Modern Woman aus London. Ich habe das Album schon letzte Woche einmal gespielt. Und die Band verbindet so die Härte des Post-Punk mit einem experimentellen Flair. Es gab eine Debüt-EP, Dogs Fighting in My Dream 2021. Dann gab es 2023 eine Single Achtung, das deutsche Wort Achtung. Und nun ist das Debütalbum da und es ist die Band um Sophie Harris, die eine ziemlich beeindruckende Stimme hat, ohne dass es eigentlich so stilistisch aufgesetzt wirkt, finde ich. Es fing ihr Soloprojekt an und jetzt inzwischen hat sie eine richtige Band. Und wir hören jetzt das Titelstück, Johnny's Dreamworld, his Modern Woman aus London.

Johnny's Dream World, das Titelstück von dem neuen Debütalbum von Modern Woman aus London. Und nun eine junge Musikerin aus Newcastle, Melanie Baker. Und ich weiß gar nicht, ob sie Newcastle United-Fan ist. Und wenn ja, dann wird sie wahrscheinlich enttäuscht sein, weil Newcastle United eine ziemlich schlechte Saison gehabt hat. Aber vielleicht ist sie kein Newcastle United-Fan und vielleicht hat sie deshalb doch keine schlechte Laune. Aber das Debütalbum heißt Somebody Help Me, I'm Being Spontaneous. Und es ist eigentlich so eine Grunge-Pop-Platte aus Newcastle. Es geht um das Thema so Identitätsfindung, aber große Poesie ist es nicht. Zum Beispiel diese Textzeilen: I've been sad for most of the year, quit two jobs, quit drinking beer, grew tomatoes in the yard, forgot to pick them, they went bad, don't want to feel so down. Also große Poesie ist es nicht. Es ist Melanie Baker von ihrem neuen Debütalbum, Somebody Help Me, I'm Being Spontaneous. Here's Sad Clown.

Das war Melanie Baker aus Newcastle mit Sad Clown von ihrem neuen Debütalbum Somebody Help Me and Being Spontaneous. So nun Dreams for Somebody Else, so heißt das neue Album von White Flowers. Eine sehr schöne, eingängige Popplatte, die dennoch ziemlich melancholisch ist. Und wir hören jetzt das Stück Heaven. Und dieser Song wurde thematisch von einem Zitat aus Jean Reys Roman Good Morning Midnight inspiriert, das einen Zustand der Gleichgültigkeit als eine Art Himmel beschreibt. Und die Band White Flowers ist offensichtlich belesen. Sie erzählen gerne, dass bestimmte Songs von irgendwelchen Büchern inspiriert worden sind. Und sie sind in der Hinsicht genau das Gegenteil von Noel Gallagher, der ganz gerne damit kokettiert hat, dass er gar keine Bücher liest. Hier ist jetzt White Flowers mit Heaven.

So, das war erstmal White Flowers mit Heaven, die Band kommt aus Preston in Nordengland. Das neue Album heißt Dreams for Somebody Else. Und eben, das war Deary mit Seabird von ihrem neuen Debütalbum Birding. Zum Schluss hören wir jetzt April and Vista von dem neuen Album Traditional Noise. Das ist ein Duo aus Washington D.C., April George und Matthew Thompson. Und sie sind in der Underground-Szene von Washington D.C. schon ziemlich renommiert. Das Album heißt Traditional Noise. Hier ist Standing in Place von April and Vista aus Washington D.C. Und das war der Nachtclub mit Paul Baskerville.

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1: Um 23 Uhr mit Constanze Semidey. Die USA wollen in den kommenden Jahren weitere Truppen aus Europa abziehen und anders als geplant vorerst keine weitreichenden Mittelstreckenwaffen in Deutschland stationieren. Das hat der oberste NATO-Kommandeur US-General Grinkewitsch bei einem Treffen mit führenden Militärs in Brüssel angekündigt. Aus der Nachrichtenredaktion Gisela Former.
2: Einen konkreten Zeitplan nannte Grinkewitsch nicht, betonte aber, dass die Alliierten ausreichend Zeit bekämen, um die wegfallenden amerikanischen Streitkräfte durch eigene Einheiten zu ersetzen. Aktuell haben die USA etwa 80.000 Soldaten in Europa stationiert. Präsident Trump hatte vor einiger Zeit angekündigt, mindestens 5.000 Soldaten aus Deutschland abzuziehen. Die EU hat sich am Abend bereits auf Maßnahmen geeinigt, um ihre Verteidigungsfähigkeit zu erhöhen. So sollen Genehmigungsverfahren für militärische Projekte schneller werden und die Mitgliedstaaten sollen dafür leichter an Geld kommen.
1: Die Finanzminister führender Industriestaaten fordern eine Öffnung der Straße von Hormus. Zum Abschluss ihres Treffens in Paris erklärten die G7-Finanzminister, der Konflikt im Nahen Osten bremse Wachstum, schüre Inflation und setze die Lieferketten für Energie, Nahrungsmittel und Düngemittel unter Druck. Sehr bald könnten 50 Millionen Menschen von einer Nahrungsmittelkrise betroffen sein, warnte der französische Finanzminister Lescure. Ein Arzt, der sich im Kongo mit dem Ebola-Virus infiziert hat, soll in der Berliner Charité behandelt werden. Das bestätigte das Bundesgesundheitsministerium. Demnach haben die USA Deutschland um Hilfe gebeten. Aus Berlin Dietrich Karmeurer.
3: Als Grund nennt das Ministerium auch die vergleichsweise kurze Flugzeit. Der Patient wird aus dem Kongo nach Berlin verlegt. Ein Spezialflugzeug übernimmt den Transport unter strengen Schutzvorkehrungen. Nach der Landung bringt ein spezieller Infektionsrettungswagen den Patienten direkt in die Klinik. Dort erfolgt die Behandlung auf einer Sonderisolierstation. Sie arbeitet vollständig abgeschirmt vom übrigen Krankenhausbetrieb. Das Personal trägt geschlossene Schutzkleidung mit eigener Atemversorgung. Das Bundesgesundheitsministerium betont, für die Bevölkerung bestehe kein Risiko.
1: In Deutschland sind vergangenes Jahr mehr als 15.000 Verstöße gegen den Jugendschutz im Internet registriert worden. Das zeigt der Jahresbericht eines gemeinsamen Kompetenzzentrums von Bund und Ländern. Bei dem allergrößten Teil der Verstöße handelte es sich demnach um Fälle sexualisierter Gewalt. In mehr als 95% der Fälle gelang es, die Inhalte entfernen zu lassen. Das waren die Nachrichten. Das Wetter in Deutschland. In der Nacht meist trocken, etwas Regen. Tiefstwerte 13 bis 7 Grad. Morgen dichte Wolken, immer wieder Schauer, später trockener. 16 Grad in den Mittelgebirgen, 22 Grad am Oberrhein. Am Donnerstag im Nordosten Schauer und Gewitter. Nach Südwesten wird es freundlicher, bei 17 bis 27 Grad. Es ist 23 Uhr und 3.
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4: Hallo zum Nachtclub, am Mikrofon ist Matthias Böhm. Heute mit Musik von The Haunted Youth, Flying Moon in Space, Twin Noir, Telehealth, Bridget Calls Me Baby und Conscious Pilot.

Human Poultry, der Titeltrack des Debütalbums der Glasgower Band Conscious Pilot, die sich mit Themen wie Beschäftigung, Kriminalität, Religion, Technologie, Sport und Kunst beschäftigen und all das betrachtet durch die Brille eines Menschen, der sich langsam von seiner Umgebung verwässert oder verdichtet zu fühlen scheint und seine Ohnmacht sich nicht dagegen wehren zu können. Hier ist mehr Musik von Ihnen, Internet Support, Conscious Pilot.

Nein, das sind nicht die Smiths, obwohl es extrem danach klingt. Nein, das ist nicht mal eine britische Band, sondern eine aus Chicago in Amerika. Bridget Calls Me Baby haben kürzlich ihr neues Werk Irreversible vorgelegt, nachdem sie 2024 ihr sehr erfolgreiches Debüt The Future is Our Way Out veröffentlicht haben und im Anschluss einmal rund um die Welt getourt sind, um es vorzustellen. Über das neue Album sagt ihr Frontmann Wes Levins, all diese Lieder entstehen einfach aus dem Schreiben über das, was mich wirklich berührt. Sei es meine eigene Erfahrung oder etwas, das ich bei anderen beobachtet habe. Letztlich möchte ich aber allen Menschen Hoffnung geben, die sich nach etwas sehnen. Entweder im romantischen Sinne oder im Sinne eines Platzes in der Welt, der sich wirklich wie ihr eigener anfühlt. Ich möchte den Menschen dasselbe Gefühl der Möglichkeiten vermitteln, das ich in der Musik, die ich liebe, immer gefunden habe. In diesem Sinne ein weiterer Track von Bridget Calls Me Baby nach I Danced With Another Love in My Dream, As These Truth Is Stranger Than Fiction.

soon. Telehealth aus Seattle mit Kokomo 2 von ihrem Album Green World Image. Die Band stellt selbst halb ironisch einige Fragen, mit denen sie ihr Image zu zementieren versucht. Sie sagt, kann man alles selbst machen und gleichzeitig gute Search Engine Optimization haben? Kann man gleichzeitig progressives kulturelles Ansehen und gutes Geld verdienen? Ist Kunst, die von Kulturstipendien der Tech-Branche finanziert wird, eher eine Enttäuschung, authentisch Gorpcore oder ironisch Punk? Für Telehealth sind die Antworten auf diese Fragen nicht Ja oder Nein, sondern vielmehr eine unerschlossene Marktlücke im Musikmarkt, die auf eine visionäre und unkonventionelle Band wartet, die bereit ist, auf dieses Potenzial zu setzen. Unser Postpunk aus dem pazifischen Nordwesten schafft architektonische Räume, in denen die glänzenden futuristischen Tech-Industrial-Rhythmen und Synthesizer des Seattle der Bezos-Ära mit dem rohen, unabhängigen Underground-Sound verschmelzen, den die Stadt liebevoll für ihre kulturelle Vielfalt und Marketingzwecke bewahrt. Das Ergebnis, man denke an Ecstasy, REM und YMO mit einem stärkeren Fokus auf den Return of Investment. Nach so viel Ironie hier wieder ein bisschen Musik, Telehealth mit Age of Mural Side.

0: Das Berliner Projekt Twin Noir, gegründet 2021, dessen Sound auf einer analogen Bandmaschine, einem Sampler, Gitarren und einem Theremin beruht, hat kürzlich ein neues Album vorgelegt, Chapter 3 genannt. Wie immer veröffentlicht auf ihrem eigenen Label Twin Noir Records. Wir haben gerade Stimmen davon gehört und Niemals Nie ist das nächste Stück von Twin Noir.
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Eine weitere deutsche Band, auch diese aus Berlin, aber auch aus Leipzig. Flying Moon in Space heißen sie, immer für immer ihr drittes Studioalbum. Sechs Menschen seit 10 Jahren zusammen, beeinflusst von Postpunk, Shoegaze, Ambient und Elektronik, entwickeln ihre Songs in gemeinsamer Improvisation und versuchen, so sagen sie, eine nicht-hierarchische Form des Komponierens und Aufführens von Musik zu etablieren. Wir suchen nicht nach perfekten Sounds, sondern nach gemeinsamen Momenten, die widerhallen, die nicht eine Wahrheit oder eine Lösung liefern, sondern das Paradoxe spürbar machen. Hört man das in ihrer Musik? Hier ist eine zweite Chance, das zu beurteilen. Where Are You, Flying Moon in Space, mit Musik ihres Albums Immer für Immer.

The Haunted Youth sind in ihrer Heimat Belgien bereits seit einiger Zeit eine Indie-Pop-Sensation und dort sehr erfolgreich. Nun gibt's ihr zweites Album Boys Cry 2. Natürlich ein klarer Bezug zu The Cure's Boys Don't Cry. Nicht nur vom Thema her, sondern auch vom Sound, der sich deutlich geändert hat. Während das erste Album Dawn of the Freak noch tendenziell eher zart und Synthesizer-lastig war, ist das zweite deutlich gitarrenlastiger und teilweise sogar ein bisschen krachig. Auf Dawn of the Freak war ich noch ein Kind, sagt Joachim Liebens, der Kopf der Band. Die Songs hören sich in der Rückschau fast wie Kinderlieder an. Alles ist zart, zerbrechlich und kindlich und gleichzeitig ein Schrei nach Aufmerksamkeit. Das letzte Album war eher androgyn, auf diesem habe ich mich eher wie ein Junge gefühlt. Ich musste mal in Kontakt mit der männlichen Seite meiner Gefühle kommen, sagt er. Und deswegen handelt die erste Hälfte des Albums davon, wie die Außenwelt einen Jungen sieht, der an Herzschmerz leidet, der sich in seinen vier Wänden verbarrikadiert, ein bisschen paranoid ist, sehr ärgerlich, sehr aggressiv und dann auf der zweiten Hälfte aber seine Verletzlichkeit zeigen kann. Den Teil an Jungs und Männern, der immer noch stigmatisiert ist, aber fraglos existiert und tatsächlich auch mal zur Kenntnis genommen und anerkannt werden muss. Hören wir in diesem Sinne also jetzt von The Haunted Youth den Emo-Song.

Auch hier geht's um deutlichen Ärger. My God is so angry. Dies war nochmal Conscious Pilot mit Musik ihres Debütalbums Human Poultry, von dem auch das letzte Stück dieser Stunde des Nachtclubs auf NDR Blue sein wird. Face Down heißt es. Ich heiße Matthias Böhm, wünsche noch einen schönen Abend und sag Bye-bye.

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1: Um 0 Uhr Mitternacht mit Olaf Knapp. Die USA wollen in den kommenden Jahren weitere Truppen aus Europa abziehen und anders als geplant vorerst keine weitreichenden Mittelstreckenwaffen in Deutschland stationieren. Das hat der oberste NATO-Kommandeur, US-General Grinkevich, bei einem Treffen mit führenden Militärs in Brüssel angekündigt. Aus der Nachrichtenredaktion Gisela Former.
2: Einen konkreten Zeitplan nannte Grinkevich nicht, betonte aber, dass die Alliierten ausreichend Zeit bekämen, um die wegfallenden amerikanischen Streitkräfte durch eigene Einheiten zu ersetzen. Aktuell haben die USA etwa 80.000 Soldaten in Europa stationiert. Präsident Trump hatte vor einiger Zeit angekündigt, mindestens 5.000 Soldaten aus Deutschland abzuziehen. Die EU hat sich am Abend bereits auf Maßnahmen geeinigt, um ihre Verteidigungsfähigkeit zu erhöhen. So sollen Genehmigungsverfahren für militärische Projekte schneller werden und die Mitgliedstaaten sollen dafür leichter an Geld kommen.
1: Im Zuge des Zollstreits verhandeln EU-Vertreter derzeit in Straßburg über ein mögliches Zollabkommen mit den USA. Grundlage dafür ist die Vereinbarung, auf die sich EU-Kommissionspräsidentin von der Leyen und US-Präsident Trump im vergangenen August geeinigt hatten. Christian Feld ordnet in den Tagesthemen den aktuellen Stand der Verhandlungen ein.
3: Ja, von dem, was wir bisher so hören aus der Sitzung, ist der ganz große Durchbruch und Fortschritt noch nicht erzielt. Das rechnet also keiner mit einer Blitzaktion, hat man auch daran gemerkt, dass viele hier kurz vor 21 Uhr mit einer großen Pappschachtel reingegangen sind mit Essen. Manche hatten auch noch einen Kaffee oben drauf gestapelt. Aber selbst wenn es Stunden dauert, es soll in dieser Sitzung passieren. Dann wäre der weitere Fahrplan so im Juni finale Abstimmung. Und dann könnte es die Unterschrift im Juli geben.
1: Der russische Präsident Putin ist zu einem Besuch in China eingetroffen. Für heute ist unter anderem ein Treffen mit dem chinesischen Staatschef Xi geplant. Dabei soll es vor allem um den Ausbau der strategischen Partnerschaft zwischen beiden Staaten gehen. Das betrifft unter anderem den Handel. Die G7-Finanzminister führender Industriestaaten fordern eine Öffnung der Straße von Hormuz. Sie erklärten zum Abschluss ihres Treffens in Paris, der anhaltende Konflikt im Nahen Osten bremse Wachstum, schüre Inflation und setze die Lieferketten unter Druck. Falls nichts unternommen werde, könnten sehr bald 50 Millionen Menschen von einer Nahrungsmittelkrise betroffen sein, warnte der französische Finanzminister Lescure. Das Wetter in Deutschland. Nachts ist es meist noch trocken, erst später gibt es Regen, Tiefstwerte 13 bis 7 Grad. Am Tage dichte Wolken und immer wieder Schauer, später trockene Phasen mit Höchstwerten von 16 Grad in den Mittelgebirgen bis maximal 22 Grad am Oberrhein. Es ist 0:03 Uhr.
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1: Um 1 Uhr mit Olaf Knapp. Die USA wollen in den kommenden Jahren weitere Truppen aus Europa abziehen und, anders als geplant, vorerst keine weitreichenden Mittelstreckenwaffen in Deutschland stationieren. Das hat der oberste NATO-Kommandeur US-General Grinkevich bei einem Treffen mit führenden Militärs in Brüssel angekündigt. Aus der Nachrichtenredaktion Gisela Former.
2: Einen konkreten Zeitplan nannte Grinkevich nicht, betonte aber, dass die Alliierten ausreichend Zeit bekämen, um die wegfallenden amerikanischen Streitkräfte durch eigene Einheiten zu ersetzen. Aktuell haben die USA etwa 80.000 Soldaten in Europa stationiert. Präsident Trump hatte vor einiger Zeit angekündigt, mindestens 5.000 Soldaten aus Deutschland abzuziehen. Die EU hat sich am Abend bereits auf Maßnahmen geeinigt, um ihre Verteidigungsfähigkeit zu erhöhen. So sollen Genehmigungsverfahren für militärische Projekte schneller werden und die Mitgliedstaaten sollen dafür leichter an Geld kommen.
1: Im Zuge des Zollstreits verhandeln EU-Vertreter derzeit in Straßburg über ein mögliches Zollabkommen mit den USA. Grundlage dafür ist die Vereinbarung, auf die sich EU-Kommissionspräsidentin von der Leyen und US-Präsident Trump im vergangenen August geeinigt hatten. Christian Feld ordnet in den Tagesthemen den aktuellen Stand der Verhandlungen ein.
3: Ja, von dem, was wir bisher so hören aus der Sitzung, ist der ganz große Durchbruch und Fortschritt noch nicht erzielt. Das rechnet also keiner mit einer Blitzaktion, hat man auch daran gemerkt, dass viele hier kurz vor 21 Uhr mit einer großen Pappschachtel reingegangen sind mit Essen. Manche hatten auch noch einen Kaffee oben drauf gestapelt. Aber selbst wenn es Stunden dauert, es soll in dieser Sitzung passieren. Dann wäre der weitere Fahrplan so: im Juni finale Abstimmung. Und dann könnte es die Unterschrift im Juli geben.
1: Der russische Präsident Putin ist zu einem Besuch in China eingetroffen. Für heute ist unter anderem ein Treffen mit dem chinesischen Staatschef Xi geplant. Dabei soll es vor allem um den Ausbau der strategischen Partnerschaft zwischen beiden Staaten gehen. Das betrifft unter anderem den Handel. Das staatliche Förderprogramm für E-Autos ist mit großem Andrang gestartet. Kurz nach Freischaltung des Portals gingen nach Angaben des Bundesamts für Wirtschaft fast 2000 Anträge ein. Wer ein neues E-Auto oder Plug-in-Hybridfahrzeug kaufen oder leasen will, kann digital eine staatliche Kaufprämie beantragen. Wie hoch diese ist, hängt von Modell, Einkommen und Familiengröße ab. Maximal sind 6000 Euro möglich. Das Wetter in Deutschland. Nachts meist noch trocken, später Regen bei Tiefstwerten von 13 bis 7 Grad. Am Tage dichte Wolken und immer wieder Schauer. Später trockene Phasen bei Höchstwerten von 16 Grad in den Mittelgebirgen bis 22 Grad am Oberrhein. Am Donnerstag dann im Nordosten Schauer und Gewitter, im Südwesten freundlicher bei 17 bis maximal 27 Grad. Es ist 1.03 Uhr.
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1: Um 2 Uhr mit Olaf Knapp. Die USA wollen in den kommenden Jahren weitere Truppen aus Europa abziehen und anders als geplant vorerst keine weitreichenden Mittelstreckenwaffen in Deutschland stationieren. Das hat der oberste NATO-Kommandeur US-General Grinkevich bei einem Treffen mit führenden Militärs in Brüssel angekündigt. Aus der Nachrichtenredaktion Gisela Former.
2: Einen konkreten Zeitplan nannte Grinkevich nicht, betonte aber, dass die Alliierten ausreichend Zeit bekämen, um die wegfallenden amerikanischen Streitkräfte durch eigene Einheiten zu ersetzen. Aktuell haben die USA etwa 80.000 Soldaten in Europa stationiert. Präsident Trump hatte vor einiger Zeit angekündigt, mindestens 5.000 Soldaten aus Deutschland abzuziehen. Die EU hat sich am Abend bereits auf Maßnahmen geeinigt, um ihre Verteidigungsfähigkeit zu erhöhen. So sollen Genehmigungsverfahren für militärische Projekte schneller werden und die Mitgliedstaaten sollen dafür leichter an Geld kommen.
1: Im Zuge des Zollstreits verhandeln EU-Vertreter derzeit in Straßburg über ein mögliches Zollabkommen mit den USA. Grundlage dafür ist die Vereinbarung, auf die sich EU-Kommissionspräsidentin von der Leyen und US-Präsident Trump im vergangenen August geeinigt hatten. Christian Feld ordnet in den Tagesthemen den aktuellen Stand der Verhandlungen ein.
3: Ja, von dem, was wir bisher so hören aus der Sitzung, ist der ganz große Durchbruch und Fortschritt noch nicht erzielt. Das rechnet also keiner mit einer Blitzaktion, hat man